0: daran denke, kann ich's eigentlich kaum erwarten.
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2: Glockenbach und Sam Harper. Lost.

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0: Morgen wieder 5. Moin. 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

0: Schönen guten Morgen am Freitag.
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0: Mit Regen geht es Richtung Wochenende. Der Freitag ist erstmal recht grau. Im Laufe des Tages lockert es aber noch mehr auf und die Sonne kommt noch mal raus bei 19 Grad maximal. Aktuell haben wir in Verden 11 Grad. In Lok steht auch 11.
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0: Die A1 Osnabrück Richtung Bremen ist zwischen dem Dreieck Ahlehorner Heide und Wildeshausen West wegen einer Baustelle noch bis 6 Uhr, also eine gute Stunde noch gesperrt. Sonst sieht es aber auf den Straßen ganz gut aus. Alles noch frei, geblitzt wird auch noch nicht. Unsere kostenlose Hotline für deine Blitzer und Verkehrsupdates 0800 10 22 400.

5 Uhr. Einen wunderschönen guten Morgen am Freitag. Bester Tag der Woche. Happy Friday. Endlich geht's Richtung Wochenende. Das erste WM-Wochenende. Das erste Deutschlandspiel steht an. So viele geile Sachen, die dieses Wochenende passieren. Aber wir starten jetzt mal ganz gemütlich. Hier ist Kamrad mit Hug Yourself.

Malone, Better Now starten wir in den Freitag. 5:11 haben wir es. Wir schauen einmal kurz aufs Wetter. Der Freitag ist erstmal nass, später noch kurz sonnig bei 19 Grad maximal. Und noch ein Blick auf die Straßen. Eine Sperrung habe ich für dich. Die A1 Osnabrück Richtung Bremen ist zwischen dem Dreieck Ahlhorner Heide und Wildeshausen West wegen Bauarbeiten noch bis 6 Uhr gesperrt. Komm gut in den Freitag. Jetzt mit neuer Musik von Harry Styles. Hier ist American Girls. Schönen guten Morgen.

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1: Guten Morgen.
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1: Die aktuellen Temperaturen in Rothenburg 11 Grad, 11 auch in Gannekesee. Maximal 19 Grad kriegen wir heute. Dazu startet der Freitag eher ungemütlich und auch mal nass. Erst im Laufe des Tages guckt dann nochmal die Sonne raus.
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1: Die A1 Osnabrück Richtung Bremen ist zwischen dem Dreieck Ahlhorner Heide und Wildeshausen West wegen Bauarbeiten noch bis 6 Uhr gesperrt. Sonst sieht's aber gut aus, geblitzt wird auch noch nicht. Unsere WhatsApp-Nummer für deine Blitzer und Verkehrsupdates 0173 685 712. Wir haben es jetzt kurz vor 5:30. Komm gut in den besten Tag der Woche. Happy Friday.
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mit Eminem geht's in den Freitag. 14 Minuten vor 6 haben wir es. 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Wir schauen einmal kurz aufs Wetter. Der Freitag bringt erst Regen, dann noch Sonne bei 19 Grad maximal. Eine Sperrung habe ich für dich. Die A1 Osnabrück Richtung Bremen ist zwischen dem Dreieck Ahlhorner Heide und Wildeshausen West wegen Bauarbeiten bis 6 Uhr noch gesperrt. Komm gut in den Freitag. Hier ist Ausdies.

0: außerdem spielen wir Tyler mit Chanel.
1: Energy Bremen News. 5:05. Ich bin Sönke Röhling. Schönen guten Morgen. Die Fußball-WM ist gestartet. Co-Gastgeber Mexiko hat das Eröffnungsspiel gegen Südafrika mit 2:0 gewonnen. Zuvor gab es im Aztekenstadion in Mexiko-Stadt eine große Eröffnungsfeier mit internationalen Musikstars. Deutschland startet am Sonntag gegen Curaçao ins Turnier. In der EU gelten ab heute verschärfte Asylregeln. Unter anderem sollen Asylverfahren schon an den Außengrenzen durchgeführt werden, an denen Schutzsuchende zuerst ankommen. Menschen mit geringen Aussichten auf Asyl sollen dort festgehalten und bei negativem Bescheid letztendlich wieder abgeschoben werden. Es soll der größte Börsengang der Geschichte werden. Ab heute wird Elon Musks Raumfahrtunternehmen SpaceX an der Börse gehandelt. Experten mahnen, dass die Bewertung von SpaceX gerade zu hoch ausfallen könnte, auch wegen des Mythos rund um Musk. Ein bewaffneter Raubüberfall schockt Bremerhaven Leerheide. Ein Unbekannter hat dort am helllichten Tag bei einer 29-Jährigen geklingelt. Als sie die Tür öffnete, hielt der Maskierte ihr eine Waffe an den Kopf, erbeutete Schmuck und Geld und flüchtete. Wer vorgestern was im Mecklenburger Weg beobachtet hat, wird gebeten, sich bei der Polizei zu melden.
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0: Mit Regen geht's Richtung Wochenende. Der Freitag ist erstmal recht grau. Im Laufe des Tages lockert es aber noch mehr auf und die Sonne guckt auch noch mal raus bei 19 Grad maximal. Aktuell in Bremen-Findorf 11 Grad, in Elsfleth in der Wesermarsch auch 11.
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3: Mit einer Meldung von der A28. Hier musst du aufpassen, Bremen Richtung Oldenburg. In der Einfahrt Oldenburg-Eversen ist ein LKW liegen geblieben. Ansonsten sieht's gut aus. Blitzer stehen noch keine so früh am Morgen. Unsere kostenlose Hotline für deine Blitzer und Verkehrsupdates 0800 10 22 400.

0: Guten Morgen, Gesa und Markus hier. Rein geht's in den Freitag und könnte es besser sein. Es ist Freitag, die WM ist gestartet.
1: Heute ist wieder Freitag.
0: Und dann gibt's auch noch diese gute Laune hier. Jetzt könnte das Wetter noch besser sein, aber gut.
2: Ja, wir können ja nicht alles haben, nicht?
0: Da schauen wir mal drüber

0: Endlich hat das Leben wieder einen Sinn. 5,5 Wochen Fußball.
1: Oh, Alter, geil, ey, unnormal, ey.
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3: Ja, sie läuft. Die WM in Mexiko, Kanada und den USA. Gestern Abend riesige Eröffnungsfeier in Mexiko. Unter anderem mit Shakira.
0: Und ich fand's richtig cool. Hat mich so ein bisschen vom Vibe an Südafrika damals erinnert. Alles sehr, mit ganz viel Lebensfreude und so coole Klänge. Es lief eigentlich die ganze Zeit Musik. Ja. Während des ganzen Spiels auch, also in den ganzen Unterbrechungen, lief irgendwie immer wieder Musik. Und das hat den Vibe auf jeden Fall gestern Abend ausgemacht.
3: War, glaube ich, cool, dass die in Mexiko angefangen haben. Ja, und nicht irgendwie in Kanada oder so. No offense. Ja. Erstes Spiel Mexiko gegen Südafrika ist 2:0 ausgegangen.
0: Ja.
3: Und ich möchte hier kurz einmal ganz groß ankündigen, ich habe das exakt richtig getippt in unserer Energy Bremen Tippgruppe.
0: Ja.
3: Also dafür, dass Markus meinte, Gesa, du hast doch gar keine Ahnung, das ist alles nur Glück und sowas. Ich habe richtig getippt.
0: Ich habe zwar eins getippt, aber gut, ich habe den Südafrikanern noch ein bisschen mehr zugetraut.
3: Nee, ich wusste das.
0: Also
3: das
0: amtierende Torschützen, nee, wie heißt das? Tippkönigin ist Gesa gerade.
3: Ich mache einen guten Anfang jetzt direkt.

0: Guten Morgen, rein geht's in den Freitag. Hier ist Energy Bremen.
1: Guten Morgen.
0: Wir bringen dich rein in den besten Tag der Woche. 6:10 haben wir's. Wettertechnisch ist da noch ein bisschen Luft nach oben für heute.
1: Der Freitag ist erstmal nass, später noch kurz sonnig bei 19 Grad maximal.
0: Aber es gibt gute Nachrichten von den Straßen. Die sind soweit frei und auch Blitzer stehen noch keine. Kommt gut in den besten Tag der Woche. 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

0: The Bowser Magnetic.
1: Guten Morgen.
0: Energy Bremen, 17:45 haben wir es am Freitag. Und was am Wochenende geht, das checken wir jetzt.
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0: Ja, das ganze Wochenende wird noch in Bremerhaven gefeiert. Das Bierfest auf dem Theodor-Heuss-Platz. Die größte Biertheke der Stadt. Passt ja auch irgendwie zum Start der Fußball-WM.
1: Ein bisschen Bier probieren, mal was Neues trinken, ist auch was, ne?
0: Auch was Nices.
1: Morgen feierst du in Bad Zwischenahn. Und zwar ganz leise. Zumindest für die Leute, die nicht mitfeiern, klingt das dann so. Da hörst du nur, wie die da verdammtlich herumscratchen. In der Wandelhalle ist Silent Party. Du wählst über deine Kopfhörer selber aus, welche Musik du hören willst. Und wenn das Wetter mitmacht, ist das Ganze auch Open Air, also unter Sternhimmel dancen.
0: Am Sonntag gibt's dann eine ganz klare Tagesaufteilung. Was geht da morgens für die Frauen? Gesa, wo geht's hin?
1: Zur Woman!
0: Yes! Energy Bremen präsentiert Bremens großen Frauenflohmarkt in Messehalle 5. Ab 11 Uhr kannst du da wieder fleißig shoppen. Und dann geht's abends natürlich Fußball gucken.
1: So. Deutschland gegen Curaçao. Public Viewing gibt es zum Beispiel in Bremen, im Aladdin oder im Beach Club White Pearl, in Sottrum und Ritterhude. Kannst du es auf ganz großer Leinwand gucken oder am allerbequemsten einfach zu Hause mit den Liebsten auf der Couch.
3: Hey, it's Tyler.

0: Klar, Mist in der Schule bauen, das haben wir alle irgendwie mal gemacht. So ein paar Streiche, die irgendwie witzig waren. Diese Aktion hier in Oldenburg war es auf jeden Fall nicht. Energy Bremen am Freitagmorgen, 6.23 Uhr haben wir es. In der Oberschule in Osternburg wurde gestern ein Böller gezündet. 31 Kinder wurden durch die Explosion verletzt. Die Polizei sagt, dass die meisten ein Knalltrauma erlitten haben. Zwei Schüler kamen vorsorglich noch ins Krankenhaus. Außerdem wurde der Feuerwehralarm ausgelöst, sodass viele Rettungskräfte vor Ort waren. Ein Schüler steht aktuell unter Tatverdacht.
1: Wie asozial, wirklich.
0: Ja, asozialste Aktion der Woche.
1: Ja, wirklich. Noch mehr aus deiner Aktion, oh Gott, deiner Region gibt's in einer Minute bei Lars.
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7: Möglichst schnell am Unfallort sein und Menschen helfen. Das ist nur eine Aufgabe des Rettungsdienstes, wenn es zum Beispiel einen Unfall gegeben hat. Heute wird in Arsten das neue Katastrophenschutzzentrum des DRK-Kreisverbands Bremen eröffnet. Auf dem Gelände direkt am Autobahnzubringer zur A1 sollen verschiedene Bereiche des DRK zentriert werden. So soll hier ein Großteil der Einsatzfahrzeuge abgestellt und Material für Rettungseinsätze gelagert werden. In keinem anderen Bundesland sind so wenig Mütter berufstätig wie in Bremen. Das hat die Arbeitnehmerkammer mitgeteilt. Demnach arbeitet in Bremen und Bremerhaven nur jede zweite Mutter mit einem Kind zwischen 3 und 6 Jahren. Im Bundesdurchschnitt sind es 3 von 4 Müttern. In Bundesländern wie Bayern oder Sachsen sind sogar 8 von 10 Müttern berufstätig. Die Gemeinde Worpswede im Landkreis Osterholz will bestes Touridorf der Welt werden. Dieser Titel wird von der Welttourismusorganisation der Vereinten Nationen vergeben, und zwar an Orte mit maximal 15.000 Einwohnern, die Tourismus als Motor für ihre Entwicklung nutzen. Worpswede hat den Preis absolut verdient, meint Andrea Andersen von der Worpsweder Touristik und Kulturmarketing GmbH.
8: Weil wir denken, dass wir genau die Kriterien für den Titel erfüllen. Wir erfüllen die Nachhaltigkeit, wir erfüllen Kunst, Kultur, Landschaft. Unser Gefühl ist total gut.
7: News aus deiner Region haben wir wieder in einer Stunde für dich.
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1: Nass geht's in den Freitag bei uns in Bremen und umzu. Erstmal kann's immer wieder regnen. Sieht zunächst ungemütlich im Norden aus. Im Laufe des Tages lockert es mehr auf und zwischen den Wolken guckt auch nochmal die Sonne raus bei maximal 19 Grad. Die aktuellen Temperaturen in Wolkmershausen 11 Grad und in Lemwerder im Kreis Wesermarsch auch 11.
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0: Das können wir ganz schnell machen. Alles frei soweit auf den Straßen. Blitzer stehen auch noch keine. Unsere WhatsApp-Nummer für deine Blitzer und Verkehrsupdates. 0173 685 712. Also können wir reinstarten in den Freitag.
1: Juhu.
0: 6.26 Uhr. Gesa und Markus
1: hier. Morgen.
0: Moin.

0: Happy Freitag mit Energy Bremen. 6.33 Uhr haben wir es.
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2: Einmal ganz, ganz viel Props an diesen Jungen. Du hast etwas geschafft, was ich und wahrscheinlich die meisten anderen von uns niemals packen würden. Die Goldmedaille der Mathematik-Olympiade dieses Jahr geht zu uns nach Bremen. Huayi Guyo ist 14 Jahre alt, vom Gymnasium Horn und ist offiziell das größte Mathe-Talent Deutschlands. Von insgesamt 40 möglichen Punkten hat der Achtklässler einfach mal 39 Punkte erreicht. Damit war er nicht nur der Beste in seinem Jahrgang, sondern der Beste des ganzen Landes. Ich habe schon Probleme bei Prozentrechnungen. Und Huayi haut mal eben sowas raus mit 14 Jahren. Richtig, richtig krass.
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1: Good morning. Jetzt haben wir 6.39 Uhr Energy Bremen am Freitagmorgen. Kurz der Blick aufs Wetter für heute.
2: Der Freitag bringt erst Regen, dann noch Sonne bei 19 Grad maximal.
1: Eine aktuelle Meldung von den Straßen habe ich für euch. Und zwar Oldenburg, Alhorner Heide A29 zwischen Großen Kneten und Dreieck Alhorner Heide. In beiden Richtungen aufpassen. Hier laufen Personen. Ansonsten sieht's gut aus. Kommt gut an.

0: Viertel vor sieben. Energy Bremen an deinem Freitagmorgen.
1: Guten Morgen.
0: Teddy Swims war das mit Mr. Know-It-All. Die ganze Welt ist im WM-Modus. Auch unsere Stars, zum Beispiel die, die wir jetzt in der Playlist haben. Pitbull und Jennifer Lopez, die haben gestern ein Bild von der WM 2014 gepostet. Ach. Da sind die beiden ja bei der Eröffnung aufgetreten.
1: Darunter hat Pitbull Golasso mit ganz vielen O's geschrieben, was so viel weißt wie Tor. Ne? Das war auch einfach legendär. Mr. Worldwide beim WM-Opening. Wenn wir es jetzt schon nicht dieses Jahr haben können, dann halt jetzt in der Playlist. Wir hören die beiden jetzt mit On The Floor. J-Lo.

0: Nämlich Hymne für alle Single-Frauen. Beyoncé mit Single Ladies. Aber ist dir mal aufgefallen, dass den Song eigentlich am lautesten die Mädels mitgrölen, die nicht Single sind? So wie verrückt, oder? Aber denk doch mal an die letzte Party, wo der lief. Die Vergebenen sind die lautesten. Wahrscheinlich, weil es denen nicht mehr unangenehm ist, irgendwie rumzugrölen. Und ja, auch ich gehöre zu denen, die denn eigentlich nicht mehr grölen dürften, aber es nur zu gerne ganz besonders laut machen.
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7: Gleich gibt's ganz entspannte Sounds von Dominic Feig. Bisschen was zum Träumen am Freitagmorgen.
8: Träumen.
7: White Keys gleich nach 7.
8: Bisschen was zum Feiern haben wir aber auch dabei. ATB und Topic spielen mit dir mit Your Love.
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9: 5:05. Ich bin Sönke Röhling. Schönen guten Morgen. Das Warten für Fußballfans hat ein Ende. Die WM in Nordamerika ist offiziell eröffnet. Zum Start hat Co-Gastgeber Mexiko mit 2:0 gegen Südafrika gewonnen. Danach setzte sich Südkorea mit 2:1 gegen Tschechien durch. Zuvor war das Turnier mit einer großen Feier eröffnet worden. Die EU will weniger Asylsuchende und verschärft deswegen ab heute die Regeln. Asylverfahren sollen jetzt direkt an den EU-Außengrenzen durchgeführt werden, an denen Schutzsuchende ankommen. Wer keine guten Aussichten auf Asyl hat, soll festgehalten und bei Ablehnung direkt wieder abgeschoben werden. Im Bundesrat geht es heute um einen besseren Schutz vor häuslicher Gewalt. Die Länder entscheiden darüber, ob künftig elektronische Fußfesseln zum Einsatz kommen. Außerdem sollen Apotheken mehr Geld für Notdienste, gerade in ländlichen Regionen, bekommen. Damit soll die Versorgung mit Medikamenten abgesichert werden. Mehr Ruhe draußen, mehr Musik drinnen. Der Bremer Club Lila Eule im Viertel bekommt 80.000 Euro vom Bund für besseren Schallschutz. Zuletzt hat es immer wieder Streit mit Anwohnern wegen der Lautstärke gegeben. Das soll damit Geschichte sein und der Standort langfristig gesichert werden.
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8: Die aktuellen Temperaturen in Bremen-Walle 11 Grad, in Nordholz im Kreis Cuxhaven auch 11, maximal 19 Grad kriegen wir heute. Dazu startet der Freitag eher ungemütlich und auch mal nass. Erst im Laufe des Tages guckt aber nochmal die Sonne raus.
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7: Nur eine Meldung, Vorsicht, einen LKW-Unfall auf der A281 Richtung Neustädter Hafen zwischen der Einfahrt Bremen-Neustadt und Bremen-Neustädter Häfen. Blitzer haben wir noch keine. Unsere kostenlose Hotline für deine Blitzer und Verkehrsupdates 0800 1022 400.

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2: Hello,
1: rein
2: hello.
1: Geht's in den Freitag mit Energy Bremen. Gesa und Markus
2: Guten
1: sind
2: Morgen.
1: Hier. 3 Minuten vor 7 haben wir's.
2: Den ganzen Juni schenken wir dir richtig schicke neue Mountainbikes.
1: Yes.
2: Die ganze Woche hast du auf den Sommerhit geachtet. Und heute ist es soweit.
1: Wir hauen das nächste Fahrrad raus. Gleich um 7 nach 7.

0: Mit uns hast du ab sofort keine Rückenschmerzen mehr beim Fahrradfahren. Energy Premier am Freitagmorgen. Morgen. 6:55 haben wir es. Du fragst dich morgens gar nicht erst, soll ich mit dem Auto fahren oder mit dem Rad? Die Antwort ist klar, du fährst mit deinem neuen Mountainbike von uns.
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2: Die ganze Woche lang hast du auf diesen Sommerhit geachtet. Klangkarussell mit Sonnentanz. Und das hat auch Yannick aus Bremen-Findorf gemacht. Yannick, du hast dich für dich und deinen Hund Hugo beworben, den ihr aus dem Tierschutz geholt habt.
3: Ja, genau. Den haben wir vor ungefähr 4 Jahren aus Ungarn aus dem Tierschutz bekommen, weil wir so ein bisschen in der Corona-Zeit dachten, unser erster Hund, der könnte noch einen Partner gebrauchen. Und dann haben wir ihn bekommen.
0: Habt ihr ihm ein neues Leben geschenkt. Und seitdem er bei euch ist, liebt er eine Sache ganz besonders.
3: Fahrradfahren.
0: Beziehungsweise im Fahrrad mitfahren, aber da gibt es ein kleines Problem, ne?
3: Genau, ich habe kein Fahrrad mehr.
0: Mensch, wie kommt das?
3: Das ist leider irgendwann, das war einfach zu alt, kaputt gegangen. Und dann kam es leider nicht dazu, dass ich ein neues bekommen habe.
0: Yannick aus Bremen-Findorf. Du hast dich für ein niegelnagelneues Mountainbike bei uns beworben. Dein Hund Hugo liebt es und vermisst es, Fahrrad zu fahren. Aber ab sofort könnt ihr wieder eure Touren fahren. Das Energy Bremen Summerbike geht an dich.
3: Ja, mega, cool. Dankeschön. Vielen, vielen Dank. Da freue ich mich. Hugo freut sich. Dann können wir richtig loslegen im Sommer.
0: Wohin geht die erste Tour?
3: Mal gucken. Also ich wohne ja direkt am Burgerpark. Kann man immer schön durch den Burgerpark fahren. Oder, ja, genau, das bietet sich immer sehr gut an.
0: Bitte kauf Hugo noch so eine Brille. Das sehe ich ganz oft auf TikTok, wo die Hunde dann so eine Brille anhaben.
2: So eine Fliegerbrille?
3: Ja, das kann ich mal gucken. Ich glaube, das mag er nicht so ganz so gern, aber schau ich mal.
0: Muss er sich jetzt dran gewöhnen. Wir wünschen dir ein schönes Wochenende, Yannick.
3: Ja, vielen, vielen Dank. Da freue ich mich sehr.
2: Und ab Montag geht's weiter. Dann achtest du auf DJ Antoine.
0: Welcome to Saint-Tropez. Boah, geil.
2: Mit diesem Brett hier. Welcome to Saint-Tropez.
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0: Schönen guten Morgen am Freitag. 14 Minuten nach 7
1: Hallo.
0: Haben wir es. Energy Bremen ist hier. Kurz der Blick aufs Wetter für heute.
1: Der Freitag ist erstmal nass, später noch kurz sonnig bei 19 Grad maximal.
0: Auf den Straßen sieht's gut aus, Blitzer stehen auch noch keine. Und ich möchte kurz mitteilen, dass ich Nieselregen deutlich schlimmer finde als so normalen richtigen Regen.
1: Ja, das ist
0: das
1: Schlimmste.
0: Als ich heute Morgen
1: wirklich
0: hier zur Arbeit gefahren bin, ich hatte so einen nassen Film auf der Haut, ja, der auch irgendwie gar nicht wegging die ganze Zeit.
1: Das ist echt, das ist das Nervigste überhaupt.
0: Also,
1: aber egal.
0: Wirklich, Nieselregen, Schlimmste. Aber egal, es ist Freitag, uns ist heute eh alles egal. Start ins Wochenende.

0: 10 nach 7. Schönen guten Morgen, hier ist Energy Bremen.
1: Morgen.
0: 5 Wochen lang jetzt Fußball, Fußball und noch mehr
1: geiler
0: Fußball.
1: Geiler geht's nicht.
0: Und am Sonntag geht's für Deutschland endlich los gegen das kleinste Land, was je bei einer WM mitgemacht hat.
2: Meine sehr verehrten Damen und Herren, hier spricht der Kapitän. In Kürze erreichen wir Curaçao, eine wunderschöne Insel in der südlichen Karibik, die für ihre atemberaubenden Strände, lebhafte Kultur und historischen Sehenswürdigkeiten bekannt ist.
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1: Deutschland, Sonntag, 19 Uhr. Es geht gegen Curaçao. Oder wie Florian Silbereisen sagen würde, Curaçao.
0: Curaçao.
1: Aber wer genau sind die eigentlich? Wie tickt diese Karibikinsel?
0: Ja, wie wir schon gesagt haben, das kleinste Land, das jemals mitgemacht hat, die gehören offiziell zum Königreich der Niederlande.
1: Jo.
0: Deswegen können die auch so gut feiern, glaube ich. Die Nationalmannschaft, kleiner Funfact, gibt es erst seit 2011.
1: Also ganz frisch. So viele Titel haben die noch nie gewonnen.
0: Ganz frisch. Und eins ist auf jeden Fall klar. Team Curaçao hat die beste Stimmung, die ich je gesehen habe.
1: Die haben immer ihre riesen Musikbox dabei.
0: Herrlich.
1: Egal, wo sie hingehen. Ob im Flugzeug oder als sie ins Hotel einlaufen. Überall ist Party. Also das Spiel am Sonntag gegen Deutschland wird auf jeden Fall ein richtiges Fest.
0: Ja.
1: Auf unserer Seite natürlich wegen des Siegs und bei Curaçao, weil da eh immer Party ist.
0: So.

0: Du bist hoffentlich nicht lonely an deinem Freitagmorgen. 7.25 Uhr haben wir es. Energy Bremen ist hier. Dieses Gefühl kennst du bestimmt auch. Boah, nee. Der Laden, der sieht schon so shady aus. Da hole ich mir safe eine Lebensmittelvergiftung. Und manchmal gibt uns das Bauchgefühl auch recht. Und ja, es ist gut, dass wir da dann nicht reingehen. In Bremen-Gröpeling, in Walle und Ostlepshausen haben die Behörden jetzt Kioske, Imbisse, Restaurants und Bars kontrolliert. Abgelaufene Lebensmittel haben sie da entdeckt. Hygienemängel bis ins Get-No und Verstöße gegen das Jugendschutzgesetz. Eine Sportsbar wurde direkt dicht gemacht. Und das Ganze, weil hier das Glücksspielgesetz nicht eingehalten wurde.
1: Ich will gar nicht genau wissen, was die da alles gefunden haben, um ehrlich zu sein. Noch mehr aus deiner Region gibt's in 2 Minuten bei Lars.

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6: Worpswede im Landkreis Osterholz könnte bald bestes Touridorf der Welt sein. Das ist kein Wunschdenken, sondern ein offizieller Titel, den die Welttourismusorganisation der Vereinten Nationen vergibt. Um nominiert zu werden, müssen die Orte strenge Kriterien erfüllen. Worpswede tut das, sagte uns Andrea Andersen von der Worpsweder Touristik und Kulturmarketing GmbH.
7: Also Worpswede steht zum einen eben für die Kultur. Wir haben viele Museen. Wir haben eine sehr lange künstlerische Vergangenheit in Kombination mit der Landschaft, mit dem Teufelsmoor. Und das ist auch bekannt für sein ganz besonderes Licht.
6: Nach dem tödlichen Feuer in Bremen-Blumenthal ist die Brandursache weiter unklar. Die Kriminalpolizei hat sich jetzt eingeschaltet und untersucht den Fall. Das Einfamilienhaus in der Langenberger Straße war am Mittwochmorgen in Brand geraten. Eine 85-jährige Frau kam ums Leben. Im Flur der Oberschule an der Sophie-Schütte-Straße in Oldenburg ist ein Böller gezündet worden. Weil Rauch aufgestiegen ist, wurde Feueralarm ausgelöst. Gebrannt hat es aber nicht. Zwischen 20 und 30 Kinder wurden leicht verletzt. Den Böller soll ein Schüler gezündet haben. Gegen ihn wird ermittelt. News aus deiner Region haben wir wieder in einer Stunde für dich.
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8: Nass geht's in den Freitag bei uns in Bremen und umzu. Erstmal kann's immer wieder regnen. Sieht zunächst ungemütlich im Norden aus. Im Laufe des Tages lockert es mehr auf und zwischen den Wolken guckt auch nochmal die Sonne raus bei maximal 19 Grad. Die aktuellen Temperaturen in Huckelriede 11 Grad und in Pennigbüttel im Kreis Osterholz auch 11.
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9: Aktuell kommst du gut durch auf den Straßen, aber unseren Standardstau, den haben wir natürlich auf der A1 Osnabrück Richtung Bremen vor der Baustelle Asten. Dauert es aktuell länger. Blitzer haben wir noch keine. Unsere WhatsApp-Nummer für deine Blitzer und Verkehrsupdates 0173 685 712. Gesa und Markus hier. Rein geht's in den besten Tag der Woche. 7:30 haben wir es jetzt. Moin.
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0: Black Eyed Peas, Coldplay und Bowser.
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0: Note auf das Ganze. Heißt Passenger, klingt happy, aber darin geht's auch um Themen wie Verlust, Trauer, persönliches Wachstum, Selbstfindung und so weiter. Also so ein bisschen das, was er immer schon in sich trägt. Sehr viele Emotionen auf
1: jeden
0: Fall.
1: Sehr deep also im Text.
0: Ja. Alex Warren, Passenger.

0: Guten Morgen am Freitag, 7.43 Uhr.
1: Morgen.
0: Gesa und Markus sind hier.
1: Hallo.
0: Energy Bremen. Wir schauen kurz aufs Wetter für heute.
1: Der Freitag bringt erst Regen, dann noch Sonne bei 19 Grad maximal.
0: Es dauert am längsten gerade auf der A1 Osnabrück Richtung Bremen zwischen Brinkum und Asten 3 Kilometer Stop and Go vor der Baustelle. Wetter, ja, ist nicht so nice, aber... Es ist Freitag und das ist immer noch der schönste Fact für heute. Kommt gut rein in den besten Tag der Woche. Jetzt mit Holly Humberstone. Hier ist To Love Somebody.
1: Morgen.

0: Könnte er hier bald unser Bundespräsident werden?
1: Ich selber gehe in die Politik.
2: Ja, das ist eine gute Idee.
1: Und deswegen kandidiere ich.
0: Also, wenn es nach einer Petition geht, dann schon. Energy Bremen am Freitag, 7.47 Uhr.
3: Guten Morgen. Ja, mehr als 20.000 Unterschriften wurden schon gesammelt, dass Harpe Kerkeling neuer Bundespräsident werden soll. Das steht wirklich drin. Nominieren Sie Hans-Peter Kerkeling als gemeinsamen überparteilichen Kandidaten für das Amt für die Wahl am 30. Januar 2027.
0: Wo sind wir denn? Sind wir jetzt in Amerika angekommen?
3: Ach so, wegen Entertainment.
0: Ja, also irgendwie Leute aus dem Entertainment in die Politik bringen, ich weiß ja nicht. Du findest es gut?
3: Ich finde das mega lustig. Das wird das Ganze, dieses eingestaubte Amt da mal ein bisschen Pep reinbringen. Weil ich meine, der könnte je nachdem, in welches Land der geht, ja auch seine Rollen dann mitnehmen. Wenn er in die Niederlande macht, dann macht er Beatrix.
0: Stimmt, der kann auch super viele Sprachen. Der kann Italienisch,
3: Cook,
0: Niederländisch.
3: Weltenbummler, der kann das, weißt du? Und dann Horst Schlemmer macht er dann, wenn er hier in Deutschland ist, so ein bisschen ruppiger. Dann hier die, wie heißt die noch, die Diva mit der Paillette, das könnte er auch mal. Also der hat so viele Rollen. Ich finde das super.
0: Also ich finde, er sollte lieber bei seinem Job bleiben.
1: Ich bin auch Schlemmer, stellvertretender Chefredakteur von Grevemeister Tagblatt, immer knallhart nachgebracht. Weißt du Bescheid.
0: Schönes Wochenende.

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5: Schönen guten Morgen am Freitag. Und ich glaube, kein Song kann mehr nach Freitag nach Wochenende klingen als der hier. Bruno Mars, I Just Might, gibt's gleich nach 8.
6: Außerdem neue Musik von Joel Corey. Devotion spielen wir dir.
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8: 5 vor 8. Ich bin Sönke Röhling. Schönen guten Morgen. Die Fußball-WM in Nordamerika ist gestartet. Los ging's mit einer großen Eröffnungsfeier im Aztekenstadion in Mexiko-Stadt. Im Eröffnungsspiel setzte sich dann Mexiko mit 2:0 gegen Südafrika durch. Danach gewann Südkorea mit 2:1 gegen Tschechien. In der EU gelten ab heute verschärfte Asylregeln. Unter anderem sollen Asylverfahren schon an den Außengrenzen durchgeführt werden, an denen Schutzsuchende zuerst ankommen. Menschen mit geringen Aussichten auf Asyl sollen dort festgehalten und bei negativem Bescheid letztendlich wieder abgeschoben werden. Das Vorgehen von US-Präsident Trump im Irankrieg sorgt mal wieder für Verwirrung. Erst hat er weitere Angriffe angekündigt, dann, dass bald ein Friedensabkommen bevorsteht. Das hat der Iran nun zurückgewiesen. Trump hat schon fast 40 Mal ein bevorstehendes Abkommen angekündigt. Bisher gibt es keines. Ein bewaffneter Raubüberfall schockt Bremerhaven Leerheide. Ein Unbekannter hat dort am helllichten Tag bei einer 29-Jährigen geklingelt. Als sie die Tür öffnete, hielt der Maskierte ihr eine Waffe an den Kopf. Er beutete Schmuck und Geld und flüchtete. Wer vorgestern was im Mecklenburger Weg beobachtet hat, wird gebeten, sich bei der Polizei zu melden.
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6: Mit Regen geht's Richtung Wochenende. Der Freitag ist erstmal recht grau. Im Laufe des Tages lockert es aber noch mehr auf und die Sonne guckt noch mal raus bei 19 Grad maximal. Aktuell in Bremen-Borkfeld 12 Grad, in Appeln im Kreis Cuxhaven auch 12.
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5: A1 Osnabrück Richtung Bremen zwischen Brenkom und Asten. 3 Kilometer Stop and Go aktuell vor der Baustelle. Und hier dauert es natürlich auch wieder länger. B75 Delmhorst Richtung Bremen zwischen Hochding und Grolland. 2 Kilometer Stau. Rüber zu den Blitzern. Da haben wir einen auf der B75 Delmhorst Richtung Bremen vor der Ausfahrt Grolland. Und Daria, du hast noch einen.
9: Und zwar aus dem Wesertunnel kommend Richtung Nordenham. Da ist noch ein Stück 80er-Zone. Und dort steht rechts der Blitzer, also quasi kurz vor dem fest installierten Blitzer, wo die 100er-Zone losgeht. Habt einen schönen Freitag.
5: Dankeschön, den wünschen wir dir auch. B437 Richtung Nordenham, direkt hinterm Wesertunnel. Unsere WhatsApp-Nummer für deine Blitzer und Verkehrsupdates 0173 680 5712.

0: Guten Morgen, Gesa und Markus hier. Rein geht's in den Freitag. 8:02 haben wir es.
1: Ich glaube, Nationalspieler David Raum spricht hier allen Eltern, die jemals mit ihren Kindern basteln mussten, aus der Seele.
2: Ich habe auch immer Art Attack geschaut. Kennst du das noch? Da denkst du, jetzt die schnelle Nummer. Jetzt mit allem, was ihr im Haus zu Hause habt, nehmt euch erstmal Pfeifenreiniger und Kulleraugen. Digga, wer hat Pfeifenreiniger und Kulleraugen zu Hause? Meine Digga, Pfeifenreiniger. Was ist ein Pfeifenreiniger, das es überhaupt gibt?
1: Was ist ein Pfeifenreiniger?
0: Die mussten da irgendwie basteln, ne?
1: Ja, die sollten einen Papierflieger basteln und er so, warum sagen die in diesen Bastelserien immer, das, was ihr halt zu Hause habt?
0: Ein Pfeifenreiniger.
1: Niemand hat das zu Hause.
0: Schönen guten Morgen, rein geht's in den Freitag jetzt mit Harry Styles, American Girls.

0: Guten Morgen am Freitag.
1: Moin.
0: Auch bei dieser WM gibt es wieder ganz viel, was abseits des Platzes passiert.
1: Oh ja.
0: Darauf schaut jetzt Larissa. 7:55 haben wir es.
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3: Endlich wieder WM. Endlich wieder...
4: Goretzka!
3: Das WM-Quartier der deutschen Nationalmannschaft ist offensichtlich nicht nur in Hogwarts. Nein, es hat quasi direkt neben der Haustüre auch noch eine ganz großartige Dekoration. Eine Kuh. Da können Sie ja direkt mal Ihr Abendessen grüßen, denn während des Testspiels gegen die USA gab es schließlich ein Buffet hinterm Tor.
5: Gibt's keine Beweise.
3: Am Sonntag steht das erste Gruppenspiel an und innerhalb des Teams werden die wichtigen Fragen gestellt.
6: Wie viel Gramm hat ein Küsschen?
7: 5.
3: Und?
7: Boah, was mache ich für mein Aussehen?
3: Hintergrund. Der Playboy hat eine Umfrage gestartet und wollte wissen, wer ist der heißeste Nationalspieler? Captain Kimmich hat's übrigens auf die 1 geschafft.
8: Joshua Kimmich ist eine reife Frucht.
3: Dabei wissen wir doch, wer es wirklich ist. Der Rasen. Schließlich wurde extra für den ein eigener Gärtner ins WM-Quartier eingeflogen. Hoffentlich hilft's.
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0: So fühlt sich doch der Weg zur Arbeit an am Freitag. So, ne? Heute kann wirklich alles passieren. Ich habe gute Laune. Es ist Wochenende. Energy Bremen am Freitag, 13 Minuten nach 8. Kurz der Blick aufs Wetter für heute.
1: Der Freitag ist erstmal nass, später noch kurz sonnig bei 19 Grad maximal.
0: Den längsten Stau haben wir wieder auf der A1 aus Osnabrück Richtung Bremen. Brinkum und Arsten, dazwischen gibt es 3 Kilometer Stop and Go vor der Baustelle. Und der neueste Blitzer kam gerade rein von Daria. Dankeschön fürs Melden. Auf der B437 Richtung Norden haben, direkt hinterm Wesertunnel. Das hier sind Linkin Park.

0: Da können wir uns schon mal reingrooven ins Wochenende. Mhm. Joel Corey, Devotion bei Energy Bremen. 19 Minuten nach 8 haben wir's. Klar, dieses Wochenende überall Fußball. Aber was sonst noch so geht, das gibt's jetzt.
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0: Das ganze Wochenende wird noch in Bremerhaven gefeiert. Das Bierfest auf dem Theodor-Heuss-Platz. Die größte Biertheke der Stadt. Passt ja auch irgendwie zum Fußball, ne?
2: Aber hallo, morgen feierst du in Bad Zwischenahn. Und zwar ganz leise. Also so klingt das dann für die Leute, die nicht mitfeiern. Man hört nur das...
0: Das Tanzen.
2: Grooven auf dem Boden. In der Wandelhalle ist Silent Party. Du wählst über deine Kopfhörer selber aus, welche Musik du hören willst. Und wenn das Wetter mitmacht, ist das Ganze auch Open Air, also unter Sternenhimmel dancen.
0: Welchen Channel würdest du wählen? Rock, Pop, Dance?
2: Ne, ich glaube so Pop oder so halt Dance, EDM, House, irgendwie sowas, ne?
0: Nice.
2: Oder Latino.
0: Am Sonntag gibt's dann eine ganz klare Tagesaufteilung. Was geht da morgens für die Frauen, Gesa? Wo geht's hin?
2: Zur Woman! Klar.
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0: Klar, Mist in der Schule bauen, das haben wir alle mal gemacht. Energy Bremen hier am Freitag, 8:24 Uhr haben wir es. So ein paar Streiche, die witzig waren. Wir haben zum Beispiel mal so eine Bluetooth-Box unter der Decke versteckt.
1: Das haben wir auch gemacht.
0: Da waren die Lehrer nicht so happy.
2: Wer spielt das die ganze Zeit ab?
0: Aber diese Aktion in Oldenburg war es auf jeden Fall nicht. Die war nicht witzig. In der Oberschule in Osternburg wurde gestern ein Böller gezündet. 31 Kinder wurden durch die Explosion verletzt. Die Polizei sagt, dass die meisten ein Knalltrauma erlitten haben. 2 Schüler kamen ins Krankenhaus. Außerdem wurde der Feueralarm ausgelöst, sodass viele Rettungskräfte vor Ort waren. Ein Schüler wird aktuell verdächtigt.
1: Noch mehr aus deiner Region gibt's in einer Minute bei Lars.
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4: Möglichst schnell am Unfallort sein und Menschen helfen. Das ist nur eine Aufgabe des Rettungsdienstes, wenn es zum Beispiel einen Unfall gegeben hat. Heute wird in Arsten das neue Katastrophenschutzzentrum des DRK-Kreisverbands Bremen eröffnet. Auf dem Gelände direkt am Autobahnzubringer zur A1 sollen verschiedene Bereiche des DRK zentriert werden. So soll hier ein Großteil der Einsatzfahrzeuge abgestellt und Material für Rettungseinsätze gelagert werden. In keinem anderen Bundesland sind so wenig Mütter berufstätig wie in Bremen. Das hat die Arbeitnehmerkammer mitgeteilt. Demnach arbeitet in Bremen und Bremerhaven nur jede zweite Mutter mit einem Kind zwischen 3 und 6 Jahren. Im Bundesdurchschnitt sind es 3 von 4 Müttern. In Bundesländern wie Bayern oder Sachsen sind sogar 8 von 10 Müttern berufstätig. Die Gemeinde Worpswede im Landkreis Osterholz will bestes Touri-Dorf der Welt werden. Dieser Titel wird von der Welttourismusorganisation der Vereinten Nationen vergeben, und zwar an Orte mit maximal 15.000 Einwohnern, die Tourismus als Motor für ihre Entwicklung nutzen. Worpswede hat den Preis absolut verdient, meint Andrea Andersen von der Worpsweder Touristik und Kulturmarketing GmbH.
5: Weil wir denken, dass wir genau die Kriterien für den Titel erfüllen. Wir erfüllen die Nachhaltigkeit, wir erfüllen Kunst, Kultur, Landschaft. Unser Gefühl ist total gut.
4: News aus deiner Region haben wir wieder in einer Stunde für dich.
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6: Nass geht's in den Freitag bei uns in Bremen und umzu. Erstmal kann's immer wieder regnen. Sieht zunächst ungemütlich im Norden aus. Im Laufe des Tages lockert es mehr auf und zwischen den Wolken guckt auch nochmal die Sonne raus bei maximal 19 Grad. Die aktuellen Temperaturen in Strom 11 Grad und in Kirchlinteln im Kreis Verden auch 11.
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7: Los geht's mit einer Warnmeldung. Vorsicht, ein Liegenbleiber und Personen auf der A28 Oldenburg Richtung Leer zwischen dem Dreieck Oldenburg West und Oldenburg Wächleu. Es dauert mal wieder länger. Auf der A1 Osnabrück Richtung Bremen zwischen Brinkum und Aßen vor der Baustelle hier 3 Kilometer. B75 haben wir wieder. Delmenhorst Richtung Bremen zwischen Huchting und Grolland 3 Kilometer. Und Stop and Go auf der B6 in Bremen zwischen der A27 und der Stefanibrücke. Hier in beiden Richtungen. Die neuesten Blitzer auf der B75 Delmenhorst Richtung Bremen vor der Ausfahrt Grolland, dann auf der B437 Richtung Nordenham direkt hinterm Wesertunnel und im Landkreis Diepholz stehen sie. Neubruchhausen, Fahrt Richtung Bassum hier in der 70er Zone aus einem grauen Skoda. Dankeschön an Slatko, an Daria und an Benito fürs Bescheid geben. Unsere kostenlose Hotline für deine Blitzer und Verkehrsupdates 0800 10 22 400. Wir rollen dir den roten Teppich aus zum Start ins Wochenende. Hier ist Ray mit Where is my husband?
6: Einen schönen guten Morgen.
7: Gesa und Markus sind hier, 2 Minuten vor 8:30 haben wir es.

0: 8:35 Uhr, Energy Bremen am Freitag. Wenn das Wetter schon Mist ist, dann sind zumindest die Nachrichten gut.
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2: Einmal ganz, ganz viel Props an diesen Jungen. Du hast etwas geschafft, was ich und wahrscheinlich die meisten anderen von uns niemals packen würden. Die Goldmedaille der Mathematik-Olympiade dieses Jahr geht zu uns nach Bremen. Huayi Guyo ist 14 Jahre alt, vom Gymnasium Horn und ist offiziell das größte Mathe-Talent Deutschlands. Von insgesamt 40 möglichen Punkten hat der Achtklässler einfach mal 39 Punkte erreicht. Damit war er nicht nur der Beste in seinem Jahrgang, sondern der Beste des ganzen Landes. Ich habe schon Probleme bei Prozentrechnungen. Und Huayi haut mal eben sowas raus mit 14 Jahren. Richtig, richtig krass.
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0: Alex Warren, Fever Dream bei Energy Bremen. 8.41 Uhr haben wir es. Kurz der Blick aufs Wetter für heute.
1: Der Freitag bringt erst Regen, dann noch Sonne bei 19 Grad maximal.
0: Den längsten Stau haben wir aktuell auf der A1 aus Osnabrück Richtung Bremen zwischen Brinkum und Asten. Hier 3 Kilometer Stop and Go vor der Baustelle. Kommt gut in den Freitag jetzt mit Marsch.

0: Wirklich ein wunderschöner Song.
1: Oder?
0: Gracie Abrams, Hit the Wall bei Energy Bremen. 8.47 Uhr, aber wir dürfen ja nicht vergessen, heute ist ja
2: Happy Friday!
0: Und wir brauchen eine Wochenend-Playlist und die haben wir natürlich auch für euch. Hier ist Black Eyed Peas, I Got a Feeling.

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4: 5 vor 9. Ich bin Sönke Röhling. Schönen guten Morgen. Das Warten für Fußballfans hat ein Ende. Die WM in Nordamerika ist offiziell eröffnet. Zum Start hat Co-Gastgeber Mexiko mit 2:0 gegen Südafrika gewonnen. Danach setzte sich Südkorea mit 2:1 gegen Tschechien durch. Zuvor war das Turnier mit einer großen Feier eröffnet worden. Im Bundestag geht es heute erstmals um die umstrittene Reform der gesetzlichen Krankenkassen. Der Entwurf von Gesundheitsministerin Waken sieht unter anderem vor, dass Patienten mehr bei Medikamenten zuzahlen sollen. Außerdem wird über die Reform des Heizungsgesetzes beraten. Die deutsche Flugsicherung plant ein bundesweites Drohnenabwehrnetz. So soll laut Welt am Sonntag zunächst ein Lagebild entstehen, das zeigt, wo überall Drohnen auftauchen, um die dann abwehren zu können. Dabei soll auch KI zum Einsatz kommen. Zuletzt hatten Drohnensichtungen immer wieder Flughäfen zeitweise lahmgelegt. Mehr Ruhe draußen, mehr Musik drinnen. Der Bremer Club Lila Eule im Viertel bekommt 80.000 Euro vom Bund für besseren Schallschutz. Zuletzt hat es immer wieder Streit mit Anwohnern wegen der Lautstärke gegeben. Das soll damit Geschichte sein und der Standort langfristig gesichert werden.
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5: Die aktuellen Temperaturen in Bremen-Oberneuland 12 Grad, in Kaihausen im Ammerland auch 12. Maximal 19 Grad kriegen wir heute. Dazu startet der Freitag eher ungemütlich und auch mal nass. Erst im Laufe des Tages guckt nochmal die Sonne raus.
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6: Vorsicht, Gegenstände auf der A1 in Bremen zwischen Asten und Brinkum. Vorsicht, eine Ölspur auf der A29 Oldenburg Richtung Alhorner Heide. Nee, Quatsch, Oldenburg Richtung Wilhelmshaven, so ist es richtig. Sorry, zwischen der Huntelbrücke und dem Kreuz Oldenburg Nord. Vorsicht, noch ein Liegenbleiber auf der A281 zwischen Airport Stadt und der Neustadt. Und mehr Zeit einplanen aktuell auf der A1 Osnabrück Richtung Bremen zwischen Brinkum und Asten. 3 Kilometer Stop and Go vor der Baustelle. Die neuesten Blitzer haben wir auf der B6 bei uns in Bremen stadteinwärts nach der Eisenbahnbrücke. Auf der B437 Richtung Norden Hamm, direkt hinterm Wesertunnel und im Landkreis Diepholz in Sulingen auf der Bassumer Straße. Hier sind 50 erlaubt. Sven, Mahmoud, Slatko und Daria, vielen Dank fürs Bescheidgeben. Unsere kostenlose Hotline für deine Blitzer und Verkehrsupdates 0800 10 22 400.

0: Schönen guten Morgen.
1: Hallo, guten Morgen.
0: Gesa und Markus sind hier. Rein geht's in den Freitag und vor allem jetzt in die beste Stunde des Tages. Es gibt wieder ganz viele Sounds aus den 2000ern und 2010ern.
1: Was haben wir? Komm.
0: Emiliana Torini mit Runkudunkudunkudunkudunkudunkudunk. Also Jungle Drum haben wir gleich für euch. Pitbull ist mit dabei. I Know You Want Me. Mabel schwimmen wir dir mit God Is A Dancer. Und das hier ist Rihanna. Am

0: Die Hour am Freitag. 9:05 haben wir es. Was macht dieser Sound mit dir?
1: Oh, einiges. Das möchte direkt, dass ich zum Musikinstrument werde.
0: Dass du deine Zunge schnalzen lassen kannst. Ein absoluter Knaller aus den 2000ern. Emiliana Torini, Jungle Drum. Jetzt packst du die Zunge raus. Und dann wird rung dunk dunk dunk dunk gesungen.

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1: Schönen guten Morgen, Energy Bremen hier mit der Happy Hour. Das war Pitbull, I Know You Want Me. Die Sounds aus den 2000ern und 2010ern. Und Pitbull, der ist auch komplett gerade im WM-Fieber. Hat gestern ein Foto gepostet von ihm und J-Lo von der WM-Eröffnung 2014. Da waren die beiden ja on stage. Also das war auch wirklich legendär, ne?
2: Ich finde, man könnte Pitbull eigentlich immer einladen, weil er ist ja Mr. Worldwide.
1: Das stimmt, der hat ja gar keine Heimat.
2: Nee, er sagt ja Mr. Worldwide und dann kann er überall hinkommen. Er fühlt sich überall zu Hause.
1: Auf jeden Fall ein cooles Foto, falls ihr noch ein paar Vibes von 2014 braucht, gerne mal reinschauen. Hier ist Mabel, God is a Dancer. 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
7: Worpswede im Landkreis Osterholz könnte bald bestes Touridorf der Welt sein. Das ist kein Wunschdenken, sondern ein offizieller Titel, den die Welttourismusorganisation der Vereinten Nationen vergibt. Um nominiert zu werden, müssen die Orte strenge Kriterien erfüllen. Worpswede tut das, sagte uns Andrea Andersen von der Worpswede Touristik und Kulturmarketing GmbH.
8: Also Worpswede steht zum einen eben für die Kultur. Wir haben viele Museen. Wir haben eine sehr lange künstlerische Vergangenheit in Kombination mit der Landschaft, mit dem Teufelsmoor. Und das ist auch bekannt für sein ganz besonderes Licht.
7: Nach dem tödlichen Feuer in Bremen-Blumenthal ist die Brandursache weiter unklar. Die Kriminalpolizei hat sich jetzt eingeschaltet und untersucht den Fall. Das Einfamilienhaus in der Langenberger Straße war am Mittwochmorgen in Brand geraten. Eine 85-jährige Frau kam ums Leben. Im Flur der Oberschule an der Sophie-Schütte-Straße in Oldenburg ist ein Böller gezündet worden. Weil Rauch aufgestiegen ist, wurde Feueralarm ausgelöst. Gebrannt hat es aber nicht. Zwischen 20 und 30 Kinder wurden leicht verletzt. Den Böller soll ein Schüler gezündet haben. Gegen ihn wird ermittelt. News aus deiner Region haben wir wieder in einer Stunde für dich.
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9: Mit Regen geht's Richtung Wochenende. Yay! Freitag ist erstmal recht grau. Im Laufe des Tages lockert es aber noch mehr auf und die Sonne kommt mal raus bei 19 Grad maximal. Aktuell in Bremen-Strom 13 Grad. In Bexhövede im Kreis Cuxhaven auch 13.
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10: Vorsicht, Gegenstände liegen auf der A1 in Bremen zwischen Aßen und Brinkum und dann gleich nochmal auf der A27 zwischen Bremen-Hornlehe und der Fahr. Und Vorsicht, Spanngurte auf der A27 Richtung Bremer Kreuz vor dem Rastplatz Mittelkämpe liegen gleich mehrere davon. Mehr Zeit ein Plan, wie immer auf der A1 Osnabrück Richtung Bremen zwischen Brinkum und Aßen, 3 Kilometer Stop and Go vor der Baustelle und A29 Oldenburg Richtung Wilhelmshaven zwischen dem Kreuz Oldenburg Ost und Umstede 3 Kilometer Stau. Die neuesten Blitzer stehen auf der B75 Delmenhorst Richtung Bremen vor der Ausfahrt Krolland und im Landkreis Diepholz gleich 2, einmal Neubruchhausen Richtung Bassum in der 70er-Zone und in Sulingen auf der Bassumer Straße. Hier sind 50 erlaubt. Sven, Mahmoud und Slatko, danke schön fürs Melden. Eine gute Fahrt, unsere kostenlose Hotline für deine Blitzer und Verkehrsupdates 0800 10 22 400. Rein geht's in den Freitag mit der Energy Bremen Happy Hour und den Sounds aus den 2000ern und 2010ern. Jetzt Sean Paul und Dua Lipa. Hier ist No Lie.

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1: Das sind die Sounds aus den 2000ern und 2010ern. Jeden Tag hier zwischen 9 und 10 und vor allem geil zum Start ins Wochenende. Elena ist da vom Vormittag. Hello.
2: Hallo.
1: Und jetzt haben wir eine Künstlerin, die hast du über alles geliebt. Oder liebst du sie immer noch?
2: Ja! Anastasia, wie iconic willst du bitte sein? Mhm. Erstmal diese Stimme, man weiß sofort, ah, es ist Anastasia.
1: Ja, nee, quiekt so schön, ne?
2: Genau. Und dann hat die diese geilen Brillen immer aufgehabt. Die sind ja jetzt auch wieder
3: die
2: so
3: kommen
2: ein bisschen
3: wieder,
2: Trend,
3: ja,
2: ne?
3: Die sind stylisch.
2: Ja, also Anastasia, beste Frau. Ich lieb sie.
1: Hören wir jetzt gemeinsam I'm Out of Love gleich ab 10. Elena bei uns im Energy Bremen Prompt.

0: Hymne für alle Single-Frauen. Beyoncé mit Single Ladies. Aber ist dir mal aufgefallen, dass den Song eigentlich am lautesten die Mädels mitgrölen, die nicht Single sind? So wie verrückt, oder? Aber denk doch mal an die letzte Party, wo der lief. Die Vergebenen sind die lautesten. Wahrscheinlich, weil es denen nicht mehr unangenehm ist, irgendwie rumzugrölen. Und ja, auch ich gehöre zu denen, die den eigentlich nicht mehr grölen dürften, aber es nur zu gerne ganz besonders laut machen.
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2: Also schon auch höchste Zeit für Wochenendfeeling, ne? Golding bringen auf jeden Fall schon mal so ganz gute Stimmung mit. Outside gibt's gleich für dich. Außerdem natürlich passend zur Eröffnungsfeier gestern Shakira und Burna Boy mit Dai Dai.
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4: 5 vor 10. Ich bin Sönke Röhling. Schönen guten Tag. Heute steht der womöglich größte Börsengang der Geschichte an. Elon Musk will für sein Raumfahrtunternehmen SpaceX umgerechnet rund 75 Milliarden Dollar einsammeln und damit alle anderen Aktiendebüts in den Schatten stellen. Musk könnte so der erste Billionär der Welt werden. Die EU will weniger Asylsuchende und verschärft deswegen ab heute die Regeln. Asylverfahren sollen jetzt direkt an den EU-Außengrenzen durchgeführt werden, an denen Schutzsuchende ankommen. Wer keine guten Aussichten auf Asyl hat, soll festgehalten und bei Ablehnung direkt wieder abgeschoben werden. Der Tankrabatt hat die Inflation in Deutschland ein wenig nach unten gedrückt. Laut Statistischem Bundesamt lag die Teuerungsrate im Mai bei 2,6% nach 2,9% im April. Trotz Tankrabatt gehört der Sprit aber weiter zu den Preistreibern Nummer 1. Die Fußball-WM in Nordamerika nimmt weiter Fahrt auf. Nach dem Start in Mexiko sind jetzt auch die anderen beiden Gastgeber dran. Am Abend steigt Kanada in Toronto gegen Bosnien-Herzegowina ins Turnier ein. Und kommende Nacht sind dann die USA in Los Angeles gegen Paraguay gefordert.
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2: Heute bleibt es meistens eher grau. Die Sonne guckt zwar auch immer mal wieder durch, aber es bleibt schon eher die Seltenheit. Außerdem kann es auch immer wieder regnen, bei 19 Grad maximal. Aktuell 14 Grad in Bremen-Kattenturm und 14 auch in Bremerhaven-Leerheide.
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2: Mit einer Warnmeldung starten wir. Vorsicht bitte, es liegen Gegenstände auf der A27 zwischen Bremen-Hornlehe und der Fahr. Dann haben wir Stau auf der A1 Osnabrück Richtung Bremen. Zwischen Brinkum und Asten 3 Kilometer Stop and Go vor der Baustelle. Und nochmal Stau auf der A29 Oldenburg Richtung Wilhelmshaven. Zwischen dem Kreuz Oldenburg Ost und Oldenburg Umstede 4 Kilometer Stau. Geblitzt wird auf der B6 in Bremen zweimal. Einmal stadteinwärts nach der Eisenbahnbrücke und in Barien in Richtung Sieke auf Höhe der Jet-Tankstelle. Dann die B75, Delmhorst Richtung Bremen, vor der Ausfahrt Grolland. Und es wird geblitzt im Landkreis Diepholz in Suhling auf der Bassumer Straße und da darfst du 50 fahren. Sven, Mahmoud, Alex und Slatko, danke euch fürs Melden. Unsere kostenlose Hotline für deine Blitzer und Verkehrsupdates 0800 10 22 400.
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2: Leute, was war das für eine Eröffnungsfeier gestern? Ich habe nur mal kurz reingeschaltet und es war so crazy. Einfach das krasseste Feuerwerk überhaupt. Also es war eine richtig fette Party. Aber irgendwas stimmte doch mit Shakira nicht. Was war denn da los? Wir sprechen gleich mal mit Freddy aus dem Energy Bremen Team darüber. Vorher starten wir jetzt erstmal mit BTS und Swim. Wir haben es jetzt 1 Minute vor 10. Ich bin Elena. Moini!

0: nach 10 am Freitag und zack, die Woche ist schon wieder rum.
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0: Heute Abend kannst du direkt im Viertel Oldenburg richtig steil gehen bei der Juicy Party. Mit dabei die geilsten Hits aus den 2000ern, House und Classics. Ab Viertel nach 11 geht's da los. Und morgen geht dann mal wieder was ganz speziell für alle Singles unter euch. Tanzen statt Tindern im Aladdin in Bremen. Es wird also nicht am Handy geswiped, so wie sonst oft, sondern ihr lernt euch einfach mal in Real Life kennen. Oder noch auch sehr, sehr schön am Sonntag. Bekommt dein Kleiderschrank mal wieder ein bisschen Zuwachs. Der Frauenflohmarkt Woman steht nämlich an in Bremen. Leider alle Tische restlos ausverkauft, aber immerhin kannst du noch ein bisschen was shoppen. Von 11 bis 16 Uhr geht's da los.
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0: Das WM-Fieber hat uns ja alle fest im Griff, aber einer ist ganz vorne mit dabei, Freddy aus dem Energy Bremen Team. Hallo!
1: Guten Morgen!
0: Du hast gestern das erste Spiel geguckt, ne? Ja. Und hast mir mal so ein paar Facts erzählt, was dich überrascht hat. Erzähl doch mal kurz.
1: Alles hat mich so ein bisschen überrascht. Das ist der FIFA auf jeden Fall gelungen. Shakira ist ja aufgetreten mit ihrem neuen Song Die Die. Und ich habe mich gefragt bei dem Auftritt, ist das wirklich Shakira?
0: Also warum? Wie sah die aus?
1: Ja, nicht wie Shakira, fand ich. Also sie hatte eine Sonnenbrille auf. Und ich bin auch nicht der Einzige. Ich bin dann mal auf Insta gegangen heute Morgen und habe mir mal die Kommentare durchgelesen. Mhm. Und da sind noch viele andere, die der Meinung sind, das war nicht Shakira. Das ist irgendeine Doppelgängerin gewesen oder sonst jemand anderes, den man da auf der Straße getroffen hat. Ist ein Mysterium. Keiner weiß es so genau. Die Fans sagen natürlich, das ist Shakira, ne? Wann hast du die
0: natürlich
1: denn zuletzt gesehen?
0: Hallo?
1: Ich bleib dabei. Ich glaube, es war nicht Shakira. Es war eine tolle Eröffnungsfeier.
0: Okay, na immerhin. Also ich habe es mir auch nochmal geguckt und war so, ja, ich glaube, Freddy könnte vielleicht recht haben, ob die das wohl wirklich war. Aber naja, was soll's, ne? WM-Fieber, so oder so. Ja. Und ich sag mal so, hier bei Energy Bremen ist sie natürlich nur live. Es ist die echte Shakira. Dai, dai.

0: Also wir haben ja früher in der Schule auch schon mal viel Mist gebaut, ne? Aber ein Böller zünden, das ist wirklich next level. Du hast Energy Bremen, gleich ist es 11:05. Ja, das hat tatsächlich ein Schüler in Oldenburg gemacht. 20 bis 30 Kinder an der Oberschule in Osternburg wurden dabei leicht verletzt. Und außerdem kam es zu einem größeren Rettungseinsatz, weil dabei auch noch der Feueralarm ausgelöst wurde. Gegen den Schüler wird jetzt ermittelt. Noch mehr aus deiner Region gibt's in 1,5 Minuten bei Lars.
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9: Möglichst schnell am Unfallort sein und Menschen helfen. Das ist nur eine Aufgabe des Rettungsdienstes, wenn es zum Beispiel einen Unfall gegeben hat. Heute wird in Arsten das neue Katastrophenschutzzentrum des DRK-Kreisverbands Bremen eröffnet. Auf dem Gelände direkt am Autobahnzubringer zur A1 sollen verschiedene Bereiche des DRK zentriert werden. So soll hier ein Großteil der Einsatzfahrzeuge abgestellt und Material für Rettungseinsätze gelagert werden. In keinem anderen Bundesland sind so wenig Mütter berufstätig wie in Bremen. Das hat die Arbeitnehmerkammer mitgeteilt. Demnach arbeitet in Bremen und Bremerhaven nur jede zweite Mutter mit einem Kind zwischen 3 und 6 Jahren. Im Bundesdurchschnitt sind es 3 von 4 Müttern. In Bundesländern wie Bayern oder Sachsen sind sogar 8 von 10 Müttern berufstätig. Die Gemeinde Worpswede im Landkreis Osterholz will bestes Touridorf der Welt werden. Dieser Titel wird von der Welttourismusorganisation der Vereinten Nationen vergeben, und zwar an Orte mit maximal 15.000 Einwohnern, die Tourismus als Motor für ihre Entwicklung nutzen. Worpswede hat den Preis absolut verdient, meint Andrea Andersen von der Worpswede Touristik und Kulturmarketing GmbH.
10: Weil wir denken, dass wir genau die Kriterien für den Titel erfüllen. Wir erfüllen die Nachhaltigkeit, wir erfüllen Kunst, Kultur, Landschaft. Unser Gefühl ist total gut.
9: News aus deiner Region haben wir wieder in einer Stunde für dich.
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0: 14 Grad haben wir gerade in Nordenham und 14 sind es auch in Bremen-Blumenthal. Ja, leider geht es heute aber wirklich nicht so schön durch den Tag. Es ist meistens grau, Regen ist auch immer wieder mit dabei, aber auch die Sonne lässt sich mal blicken. Dazu 19 Grad maximal.
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0: Mit einer Warnmeldung von der A27 Bremerhaven Richtung Bremen. Zwischen Bremen-Fahr und der Auffahrt Sebaldsbrück ist ein Lastwagen auf dem Abbiegestreifen liegen geblieben. Dann haben wir Stop and Go auf der A1 in Bremen in beide Richtungen vor der Baustelle auf der Weserbrücke. Und auf der A29 Oldenburg Richtung Wilhelmshaven zwischen Kreuz Oldenburg Ost und Oldenburg Umstede 5 Kilometer Stau vor der Baustelle. Plan da mal so eine halbe Stunde mehr ein. Dann wird noch geblitzt auf der B6 in Bremen stadteinwärts nach der Eisenbahnbrücke. Nochmal B6 Barrien Richtung Sieke auf Höhe der Jet-Tankstelle. Auf der B75 Delmhorst Richtung Bremen vor der Ausfahrt Grolland. Und im Landkreis Diepholz in Suhlingen auf der Bassumer Straße, da sind 50 erlaubt. Sven, Mahmut, Alex und Slatko, danke euch fürs Melden. Unsere WhatsApp-Nummer für deine Blitzer und Verkehrsupdates 0173 685 712. 2 Minuten vor 11:30 haben wir es jetzt. Ich wünsche dir einen schönen Freitag. Moini.
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0: Rihanna mit Diamonds bei Energy Bremen. Jetzt haben wir es 11:05 und seit gestern ist ja Fußballfieber angesagt. Weil unsere Jungs, die müssen am Sonntag dann das erste Mal ran. Und bis dahin werfen wir mal einen Blick aufs Drumherum, weil auch das lohnt sich wirklich sehr.
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2: Endlich wieder WM. Endlich wieder...
3: Goretzka!
2: Das WM-Quartier der deutschen Nationalmannschaft ist offensichtlich nicht nur in Hogwarts. Nein, es hat quasi direkt neben der Haustüre auch noch eine ganz großartige Dekoration. Eine Kuh. Da können Sie ja direkt mal Ihr Abendessen grüßen, denn während des Testspiels gegen die USA gab es schließlich ein Buffet hinterm Tor.
4: Gibt's keine Beweise.
2: Am Sonntag steht das erste Gruppenspiel an und innerhalb des Teams werden die wichtigen Fragen gestellt.
5: Wie viel Gramm hat ein Küsschen?
6: 5.
2: Und?
7: Boah, was mache ich für mein Aussehen?
2: Hintergrund, der Playboy hat eine Umfrage gestartet und wollte wissen, wer ist der heißeste Nationalspieler? Captain Kimmich hat's übrigens auf die 1 geschafft.
8: Joshua Kimmich ist eine reife Frucht.
2: Dabei wissen wir doch, wer es wirklich ist. Der Rasen. Schließlich wurde extra für den ein eigener Gärtner ins WM-Quartier eingeflogen. Hoffentlich hilft's.
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9: Wenn die anderen aus dem Haus gehen,
10: Mixo.

Glaubenssätze ziehen sich ja bekanntlich an, ne? Und es gilt, glaube ich, auch für die Musik. Du hast Energy Bremen, 10:45 ist es. Martin Garrix ist ja der EDM-DJ schlechthin. Der kann auch mal ziemlich krasse Beats rausballern. Wie hier zum Beispiel, das ist er mit Animals. Und dann ist da noch Ed Sheeran, ein ganz mausiger Mensch, der ganz viel über Liebe und die großen Gefühle singen kann. So I'm dancing with my eyes closed. Ja, ich würde mal sagen, gegensätzlicher geht's jetzt erstmal so nicht auf den ersten Blick. Aber es matcht wirklich so, so gut. Und den Beweis dafür, den gibt's jetzt bei Energy Bremen. Martin Garrix und Ed Sheeran neu mit Repeated.

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2: Am Freitagvormittag. Und da ist die Laune natürlich schon an dem Peak angekommen. Aber wir machen es jetzt noch ein bisschen besser. Da wird mal eben kurz der Büroflur umfunktioniert zu einem kleinen Laufsteg. Deutschi und Lady Gaga mit Runway gibt's gleich. Außerdem mit dabei Alex Warren mit Fever Dream.
3: 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Ich bin Sönke Röhling. Schönen guten Tag. Es soll der größte Börsengang der Geschichte werden. Ab heute wird Elon Musks Raumfahrtunternehmen SpaceX an der Börse gehandelt. Experten mahnen, dass die Bewertung von SpaceX gerade zu hoch ausfallen könnte, auch wegen des Mythos rund um Musk. Ohne Reformen fehlen bei den gesetzlichen Krankenkassen im nächsten Jahr 19 Milliarden Euro. Das hat Gesundheitsministerin Warken gesagt. Im Bundestag warb sie daher für die umstrittene Gesundheitsreform. Sie verlange allen etwas ab, aber niemandem etwas Unzumutbares, so die Ministerin. Die vagen Hoffnungen auf einen baldigen Friedensdeal zwischen den USA und dem Iran haben den Ölpreis sinken lassen. Seit Mittwoch hat der Preis um mehr als 5% nachgelassen. US-Präsident Trump hatte mal wieder ein baldiges Abkommen angekündigt. Der Iran weist das zurück. In den Pflegeheimen Bremen und Bremerhaven hat die Heimaufsicht im vergangenen Jahr fast 700 Mängel festgestellt. Allein 130 betreffen die Wohnqualität und die bauliche Sicherheit in den Heimen. Gesundheitssenatorin Bernhard denkt darüber nach, die Heimaufsicht personell aufzustocken.
2: Es geht leider ziemlich grau durch den Freitag heute. Es kann auch immer mal Regen geben, aber auch die Sonne lässt sich mal blicken. Dazu 19 Grad maximal. 16 haben wir gerade in Bremen-Rönnebeck und 16 sind es auch in Westerstede im Landkreis Ammerland.
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2: Geht los mit einer Warnmeldung. A27 Bremerhaven Richtung Bremen. Zwischen Bremen-Fahr und der Auffahrt Sebaldsbrück ist ein Lastwagen auf dem Abbiegestreifen liegen geblieben. Außerdem noch eine Meldung aus Bremen. Die Ampeln in der Duckwitzstraße, Ecke Industriestraße, sind alle gerade ausgefallen. Da also ein bisschen vorsichtig rauffahren. Dann haben wir Stau auf der A1 in Bremen in beide Richtungen vor der Baustelle auf der Weserbrücke. Außerdem die A29 Oldenburg Richtung Wilhelmshaven. Zwischen Kreuz Oldenburg-Ost und Oldenburg-Umstede 5 Kilometer Stau vor der Baustelle. Plan da mal so eine halbe Stunde mehr ein. Geblitzt wird auf der B6 in Bremen stadteinwärts nach der Eisenbahnbrücke. Nochmal die B6 Barien in Richtung Sieke auf Höhe der Jet-Tankstelle. B75 wird geblitzt, im Horst Richtung Bremen vor der Ausfahrt Grolland. Und im Landkreis Diepholz in Suhlingen auf der Bassumer Straße, da darfst du 50 fahren. Jens, Sven, Mahmoud, Alex und Slatko, danke euch fürs Melden. Unsere kostenlose Hotline für deine Blitzer und Verkehrsupdates 0800
0: 1022 400. 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
2: Also seit gestern die WM losgegangen ist, ist ja das Fußballfieber hier nicht mehr zu stoppen. Und deswegen wollen wir mal wissen, am Sonntag spielt ihr das erste Mal Deutschland. Und wir wollen mal wissen, wo guckt ihr das denn eigentlich und mit wem? Da quatschen wir gleich mal drüber, direkt nach Oliver Heldens und Klock Klock. Jetzt haben wir es 2:02. Ich bin Elena. Moini!

0: Das Deutschland-Trikot liegt natürlich schon bereit. Am Sonntag spielt Deutschland das erste Mal in der Fußball-WM. 5:05 haben wir es jetzt. Ja, müssen noch mal eben mit dem Wettergott ein bisschen sprechen, weil irgendwie das Wetter für Sonntag ein bisschen schwierig hier bei uns, so Thema Public Viewing und so. Da ist ja die große Frage, wie guckt ihr denn die WM?
1: Entweder mit einem Kumpel oder mit Arbeitskollegen hier auf der Schlachte.
2: So vielleicht grillen.
3: Also ich gucke das wahrscheinlich mit meiner Familie.
4: Zu Hause? Ah, mit Freunden wahrscheinlich. Bisschen grillen, bisschen angucken. Ganz entspannter Abend.
5: Mit meinem Kollege. Wir wollen das in einer Bar gucken.
6: Ich gucke zu Hause, wahrscheinlich mit der Familie.
7: Stimmung wird hoffentlich super.
0: Das wird auf jeden Fall super. Wir glauben da jetzt einfach mal dran und hoffen einfach mal, dass die Deutschen gewinnen. In diesem Sinne, hier gibt es jetzt bei Energy Bremen Lady Gaga und Deutschi mit Runway.

0: Live haben wir es jetzt am Freitagvormittag. 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
0: 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Heute Morgen wurde herausgezogen: Yannick aus Bremen-Findorf. Seitdem euer Hund Hugo bei euch ist, gibt's ja eine Sache, die Hugo ganz besonders mag, oder?
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Aiken mit Belly Dancer bei Energy Bremen. Gleich haben wir es 11:55. Und das tut wirklich schon beim Zuhören weh. In Aurich hat sich ein Mann auf einem Bauernhof schwer mit einer Heugabel am Fuß verletzt. Die Feuerwehr musste eine Zinke der Heugabel vorsichtig mit einem Spezialgerät entfernen. Oh, da schaudert's mich richtig. Der Mann kam dann mit dem Rettungswagen noch ins Krankenhaus. Noch mehr aus seiner Region gibt's in knapp 2 Minuten bei Lars.

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7: Der sogenannte Kreativraum im Bremer Jobcenter hatte wegen der hohen Kosten in Höhe von 600.000 Euro ja schon für Schlagzeilen gesorgt. Jette Koch aus der Redaktion, jetzt kommt raus, dass er noch teurer war.
8: Aus einem Bericht von Sozialsenatorin Claudia Schilling geht hervor, dass der Raum tatsächlich 900.000 Euro gekostet hat. Er wurde unter anderem mit Designermöbeln ausgestattet. Ohne Konsequenzen bleibt das nicht. Jobcenter-Geschäftsführer Thorsten Spinn steht offenbar vor dem Aus.
7: Am Sonntag steht das erste Gruppenspiel der deutschen Fußballnationalmannschaft bei der WM gegen Curaçao an. Und wie es aussieht, könnte es auf dem Hillmannplatz in der Bremer Innenstadt ein Public Viewing geben. Das haben die Betreiber des Instagram-Accounts Bremen Entertainment angekündigt. Es soll Platz für bis zu 1000 Fans geben. Der Eintritt ist frei. Am alten Rathaus in Oldenburg hängt jetzt eine Regenbogenflagge. Sie kündigt schon mal den CSD nächste Woche Samstag an. Im vergangenen Jahr kamen 15.000 Menschen nach Oldenburg, um zusammen für Vielfalt und gegen Intoleranz zu demonstrieren. News aus deiner Region haben wir wieder in einer Stunde für dich.
9: Ja, so wettertechnisch könnten wir uns einen schöneren Start ins Wochenende vorstellen. Es bleibt meistens grau heute, immer wieder Schauer sind angesagt und ab und zu guckt aber immerhin auch mal die Sonne raus. Dazu 19 Grad maximal, immerhin. 16 Grad haben wir gerade in Heiligenfelde im Landkreis Diepholz und 16 auch in Munderloh im Landkreis Oldenburg.
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9: Mit einer Info aus Bremen, die Ampeln in der Duckwitzstraße, Ecke Industriestraße, sind immer noch alle ausgefallen. Da also unbedingt vorsichtig fahren. Dann haben wir Stop and Go auf der A1 in Bremen, in beide Richtungen vor der Baustelle auf der Weserbrücke. Dann hat Jens gerade noch einen Stau gemeldet.
10: Zu der A28 Bremen Richtung Oldenburg, ab dem Delmenhorster Dreieck, also Übergang von der B75 bis Ganderkesee Ost, stehen Sie durch die Tagesbaustelle.
9: Danke dir fürs Melden, Jens. Also die A28 Bremen Richtung Oldenburg ab dem Delmhorster Dreieck bis Ganderkesee Ost ist gerade Stau durch eine Tagesbaustelle. Außerdem die A29 Oldenburg Richtung Wilhelmshaven zwischen Kreuz Oldenburg Ost und Umstede. 5 Kilometer Stau vor der Baustelle. Plan da mal eine halbe Stunde mehr ein. Geblitzt wird. Auf der B6 in Bremen stadteinwärts nach der Eisenbahnbrücke. Nochmal die B6 Barien in Richtung Sieke auf Höhe der Jet-Tankstelle. B75 Delmhorst Richtung Bremen vor der Ausfahrt Grolland. Und im Landkreis Diepholz wird geblitzt. In Suhlingen auf der Bassumer Straße, da sind 50 erlaubt. Jens, Sven, Mahmoud, Alex und Slatko, danke euch fürs Melden. Unsere WhatsApp-Nummer für deine Blitzer- und Verkehrsupdates 0173 685-712. Jetzt ist es gleich 11:30. Ich bin Elena. Komm gut durch den Freitag. Moini.
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0: 5 nach halb 12 am Freitag und du weißt, was das heißt.
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0: Diesmal kommt die neue Musik von einer Frau, von der wir noch sehr, sehr viel hören werden. I used to be unsteady and unhappy little Nesta. Das ist Nesta und ihre Musik wirklich erinnert mich komplett an so eine Teenie-Liebe. Hat so ein bisschen auch High School Musical-Tendenzen. Aber das Einzige ist gerade noch bei Nesta. Sie steht gerade noch ganz am Anfang ihrer Karriere. Bei Instagram hat sie gerade so knapp 2000 Follower, glaube ich. Aber es geht steil bergauf, Leute, das sage ich euch. Und wenn sie dann in einem oder in zwei Jahren mega berühmt ist, dann kannst du sagen, ach, die habt ihr schon mal gehört, die kenne ich doch von Energy Bremen. Ihren neuen Song Yes Girl gibt es jetzt hier im New Hits Friday bei Energy Bremen.

0: Also, dass wir schlaue Leute in Bremen haben, ne? Das war ja eh schon klar.
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0: Aber ein Kind schießt hier wirklich den Vogel ab. Gesa aus der Energy Bremen Morning Show hat gute News für uns.
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1: Einmal ganz, ganz viel Props an diesen Jungen. Du hast etwas geschafft, was ich und wahrscheinlich die meisten anderen von uns niemals packen würden. Die Goldmedaille der Mathematik-Olympiade dieses Jahr geht zu uns nach Bremen. Huai Guyo ist 14 Jahre alt, vom Gymnasium Horn und ist offiziell das größte Mathe-Talent Deutschlands. Von insgesamt 40 möglichen Punkten hat der Achtklässler einfach mal 39 Punkte erreicht. Damit war er nicht nur der Beste in seinem Jahrgang, sondern der Beste des ganzen Landes. Ich habe schon Probleme bei Prozentrechnungen. Und Huai haut mal eben sowas raus mit 14 Jahren. Richtig, richtig krass.
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7: Das Wochenende steht dermaßen vor der Tür, deswegen habe ich mir gedacht, die Musik muss auch nach Wochenende klingen. Justin Timberlake mit Sexy Back gibt's gleich in der nächsten halben Stunde für dich. Außerdem der neue Song von Glockenbach und Sam Harper, das ist Lost und gibt's auch gleich nach den News für dich.
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9: 11:05. Ich bin Sönke Röhling, schönen guten Tag. Heute steht der womöglich größte Börsengang der Geschichte an. Elon Musk will für sein Raumfahrtunternehmen SpaceX umgerechnet rund 75 Milliarden Dollar einsammeln und damit alle anderen Aktiendebüts in den Schatten stellen. Musk könnte so der erste Billionär der Welt werden. Ohne Reformen fehlen bei den gesetzlichen Krankenkassen im nächsten Jahr 19 Milliarden Euro. Das hat Gesundheitsministerin Warken gesagt. Im Bundestag warb sie daher für die umstrittene Gesundheitsreform. Sie verlange allen etwas ab, aber niemandem etwas Unzumutbares, so die Ministerin. Immer mehr Firmen in Deutschland gehen pleite. In den ersten 3 Monaten des Jahres gab es knapp 6.300 Insolvenzanträge bei den Amtsgerichten. Das waren 6,5% mehr als im vergangenen Jahr, so das Statistische Bundesamt. Am stärksten betroffen sind die Logistikbranche, das Gast- und das Baugewerbe. Woran genau der Ostseewal letztendlich gestorben ist, ist weiter unklar. Laut Mecklenburg-Vorpommerns Umweltminister Backhaus wurden bei der Obduktion keine schweren Verletzungen oder Fremdkörper entdeckt. Checkerdaten zeigen, dass der Wal nach seiner Freilassung in der Nordsee noch gut 200 Kilometer geschwommen ist.
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7: Nass und grau geht's durch den Freitag. Das Gute ist immerhin, in den Trockenphasen guckt auch mal die Sonne raus. Dazu maximal 19 Grad. 16 Grad haben wir gerade in Bremen-Hornlehe und 17 in Dangast im Landkreis Friesland.
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7: Geht los mit einer Warnmeldung. A27 Bremen-Walsrode. In Höhe Achim Nord in beiden Richtungen sind Rehe auf der Fahrbahn unterwegs. Da bitte unbedingt vorsichtig fahren. Dann haben wir Stop and Go auf der A1 in Bremen in beide Richtungen vor der Baustelle auf der Weserbrücke. Außerdem die A28 Bremen Richtung Oldenburg zwischen Delmhorst-Hasport und Deichhorst. 4 Kilometer Stop and Go im Baustellenbereich. Dann haben wir noch eine Sperrung, die A29 Alhorner Heide Richtung Oldenburg. Da ist die Einfahrt Sandkrug wegen Reinigungsarbeiten gesperrt. Blitzer habt ihr gemeldet. 2 auf der B6 in Bremen statt einwärts nach der Eisenbahnbrücke. Dann wird auf der B6 in Barrien in Richtung Sieke geblitzt auf Höhe der Jet-Tankstelle. Auf der B75 stehen sie, Delmhorst Richtung Bremen vor der Ausfahrt Grolland. Und im Landkreis Diepholz in Suling auf der Bassumer Straße, da sind 50 erlaubt. Jens, Sven, Mahmoud, Alex und Slatko, ich danke euch fürs Melden. Unsere kostenlose Hotline für deine Blitzer- und Verkehrsupdates 0800
8: 1022 400. 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
7: Wir starten so langsam rein in die letzte Mittagspause der Woche und da habe ich genau den perfekten Musikmix für dich dabei. Es geht ein bisschen steil, ne, mit Glockenbach und Lost. Wir haben Justin Timberlake mit Sexy Back. Wir haben Apache mit 200 km/h. Aber wir müssen ja leider noch ein kleines bisschen arbeiten, bevor wir dann wirklich ins Wochenende starten. Deswegen gibt's jetzt gleich als erstes entspannte Vibes von Harry Styles. Das ist American Girls. 1:12 ist es und ich bin Elena. Moin! Heini.

Der ist aber auch ein schnicker Typ, das muss man schon sagen. Heute natürlich auch immer noch, aber damals, als junger Mann, da hatte der so eine ganz besondere Ausstrahlung. Das muss man echt mal so sagen. Ja, deshalb konnte Justin auch voller Selbstbewusstsein 2006 diesen Song hier droppen. Sexy Back. Justin Timberlake bringt also sexy zurück, jetzt bei Energy Bremen.

0: endlich wieder einen Sinn.
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0: Und diesen Sonntag muss Deutschland ja das erste Mal ran. Und zwar gegen das kleinste Land, was jemals bei der WM mitgemacht hat, Curaçao. Wir sind natürlich im Grunde für Deutschland, das ist ja klar. Aber der Kader von Curaçao, die sind so, so geil drauf. Die haben einfach immer, egal wo sie ankommen, eine richtig fette Musikbox dabei. Im Bus, auf dem Platz, im Flugzeug. Ohne Musik geht da wirklich gar nichts. Und sag mal so, egal wer da gewinnt, ich glaube, das wird ein Spiel mit ganz, ganz, ganz viel Stimmung.

0: Energy Bremen am Freitagmittag um 5 Minuten vor halb eins gleich. So, jetzt haben wir's. Wenn du morgen in Bremen mit den Öffis fahren willst, musst du mehr Zeit einplanen. Grund dafür ist eine Demo mit ca. 400 Leuten. Die wollen ab 14 Uhr vom Bahnhofsvorplatz über Herdentor-Steinweg durch die City ziehen. Laut BSAG sind dann auch mehrere Bus- und Bahnlinien betroffen. Noch mehr aus deiner Region gibt's in 1,5 Minuten bei Lars.
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11: Der sogenannte Kreativraum im Bremer Jobcenter hatte wegen der hohen Kosten in Höhe von 600.000 Euro ja schon für Schlagzeilen gesorgt. Jette Koch aus der Redaktion, jetzt kommt raus, dass er noch teurer war.
12: Aus einem Bericht von Sozialsenatorin Claudia Schilling geht hervor, dass der Raum tatsächlich 900.000 Euro gekostet hat. Er wurde unter anderem mit Designermöbeln ausgestattet. Ohne Konsequenzen bleibt das nicht. Jobcenter-Geschäftsführer Thorsten Spinnen steht offenbar vor dem Aus.
11: Am Sonntag steht das erste Gruppenspiel der deutschen Fußballnationalmannschaft bei der WM gegen Curaçao an. Und wie es aussieht, könnte es auf dem Hillmannplatz in der Bremer Innenstadt ein Public Viewing geben. Das haben die Betreiber des Instagram-Accounts Bremen Entertainment angekündigt. Es soll Platz für bis zu 1000 Fans geben. Der Eintritt ist frei. Am alten Rathaus in Oldenburg hängt jetzt eine Regenbogenflagge. Sie kündigt schon mal den CSD nächste Woche Samstag an. Im vergangenen Jahr kamen 15.000 Menschen nach Oldenburg, um zusammen für Vielfalt und gegen Intoleranz zu demonstrieren. News aus deiner Region haben wir wieder in einer Stunde für dich.
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0: 17 Grad haben wir gerade in Linzwege im Landkreis Ammerland und 17 auch in Bremen-Lesum. Es bleibt heute die meiste Zeit eher grau und ungemütlich. Unser Regenradar zeigt auch immer mal wieder Schauer an, aber auch die Sonne lässt sich immer mal wieder blicken. Dazu 19 Grad maximal.
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0: Da starten wir mit einer Warnmeldung. Auf der A27 sind gerade einige Tiere unterwegs. Erstmal A27 Bremen-Walsrode in Höhe Achim Nord sind in beiden Richtungen immer noch die Rehe unterwegs. Da bitte unbedingt vorsichtig fahren und auch Vorsicht bitte in beiden Richtungen auf der A27 Bremen-Bremerhaven. Zwischen Bremen-Sebalsbrück und Fahr läuft eine Entenfamilie auf der Straße. Also auch da unbedingt vorsichtig fahren. Dann haben wir noch eine Warnmeldung von der A28 Oldenburg Richtung Bremen. In der Ausfahrt Delmhorst-Adelheide steht ein Liegenbleiber auf dem Verzögerungsstreifen. Dann haben wir Stop and Go auf der A1 in Bremen in beide Richtungen vor der Baustelle auf der Weserbrücke. Dann die A28 Bremen Richtung Oldenburg zwischen Delmhorst-Hasport und Deichhorst. 4 Kilometer Stop and Go im Baustellenbereich. Und es gibt noch eine Sperrung, die A29 Ahlhorner Heide Richtung Oldenburg. Die Einfahrt Sandkrug ist wegen Reinigungsarbeiten gesperrt. Blitz habt ihr gemeldet auf der B6 in Bremen, stadteinwärts nach der Eisenbahnbrücke. Dann auf der B6 Barien Richtung Sieke auf Höhe der Jet-Tankstelle. B75, Delmhorst Richtung Bremen, vor der Ausfahrt Grolland. Und im Landkreis Diepholz wird geblitzt, in Suling auf der Bassumer Straße, da sind 50 erlaubt. Jens, Sven, Mahmoud, Alex und Slatko, danke euch fürs Melden. Unsere WhatsApp-Nummer für deine Blitzer- und Verkehrsupdates 0173 685 7712. Jetzt haben wir es gleich 12:30. Mach dir eine schöne letzte Mittagspause der Woche.
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0: Peter Fox singt über einen der schönsten Orte der Welt. Die Toskana in Italien. Denn wir wissen, er ist ja
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0: So nämlich. Du hast Energy Bremen, 1:05 ist es. Es ist aber auch wirklich so, so schön da. Wenn man uns mal vorstellen, alles blüht. An jeder Ecke bekommst du einen leckeren Aperol, eine gute Pizza, La Dolce Vita eben. Und das lebt Peter Fox jetzt mit uns und seinem Song Toskana-Fanboys.
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0: Seit gestern ist Fußballfieber angesagt. Du hast Energy Bremen, 12:45 ist es jetzt. Und unsere Jungs müssen ja Sonntag das erste Mal ran. Bis dahin lohnt sich aber mal einen Blick auf das Drumherum zu werfen.
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2: Endlich wieder WM. Endlich wieder...
3: Goretzka!
2: Das WM-Quartier der deutschen Nationalmannschaft ist offensichtlich nicht nur in Hogwarts. Nein, es hat quasi direkt neben der Haustüre auch noch eine ganz großartige Dekoration. Eine Kuh. Da können Sie ja direkt mal Ihr Abendessen grüßen, denn während des Testspiels gegen die USA gab es schließlich ein Buffet hinterm Tor.
4: Gibt's keine Beweise.
2: Am Sonntag steht das erste Gruppenspiel an und innerhalb des Teams werden die wichtigen Fragen gestellt.
5: Wie viel Gramm hat ein Küsschen?
6: 5.
2: Und?
6: Boah, was mache ich für mein Aussehen?
2: Hintergrund, der Playboy hat eine Umfrage gestartet und wollte wissen, wer ist der heißeste Nationalspieler? Captain Kimmich hat's übrigens auf die 1 geschafft.
7: Joshua Kimmich ist eine reife Frucht.
2: Dabei wissen wir doch, wer es wirklich ist. Der Rasen. Schließlich wurde extra für den ein eigener Gärtner ins WM-Quartier eingeflogen. Hoffentlich hilft's.
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0: Natürlich Hymne für alle Single-Frauen. Beyoncé mit Single Ladies. Aber ist dir mal aufgefallen, dass den Song eigentlich am lautesten die Mädels mitgrölen, die nicht Single sind? Sorry, verrückt, oder? Aber denk doch mal an die letzte Party, wo der lief. Die Vergebenen sind die lautesten. Wahrscheinlich, weil es denen nicht mehr unangenehm ist, irgendwie rumzugrölen. Und ja, auch ich gehöre zu denen, die denn eigentlich nicht mehr grölen dürften, aber es nur zu gerne ganz besonders laut machen.
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3: Das heißt, wir kommen dem Wochenende immer näher und das merkt man auch an der Musik. Another und 54 Ultra gibt's gleich für dich in der nächsten halben Stunde mit Talk to You. Außerdem geht's mal einen kurzen Abstecher nach New York.

0: 5:05. Ich bin Sönke Röhling, schönen guten Tag. Auf dem Hamburger Flughafen läuft der Betrieb wieder an. Am Vormittag war der Sicherheitsbereich komplett geräumt worden. Ein Mann hat in Terminal 2 einen Notknopf gedrückt und war unkontrolliert in den Bereich gelangt. Alle Abflüge mussten zunächst gestrichen werden. Knapp einen Monat nach dem Start ist die neue E-Auto-Prämie 50.000 Mal beantragt worden. Umweltminister Schneider spricht von Rückenwind für den Umstieg auf E-Mobilität. Für neu gekaufte E-Autos kann es je nach Einkommen und Haushaltsgröße bis zu 6.000 Euro vom Staat dazugeben. Der bisherige Chef des Bremer Jobcenters ist mit sofortiger Wirkung von seinem Posten abberufen worden. Das hat die übergeordnete Geschäftsführung der Arbeitsagentur Bremen-Bremerhaven entschieden. Ausschlaggebend war wohl die Neueinrichtung eines Besprechungsraums, die rund 900.000 Euro verschlungen hat. Nach dem Auftakt in Mexiko steigen auch die anderen beiden Gastgeber in die Fußball-WM ein. Kanada spielt am Abend gegen Bosnien-Herzegowina, die USA kommende Nacht gegen Paraguay. Vorher gibt's in Toronto und Los Angeles noch Eröffnungsfeiern.
1: Bremen-Wetter. So richtig schön ist es irgendwie nicht heute. Es regnet immer wieder, dann ist es meistens grau, viele Wolken sind am Himmel und ab und zu guckt dann auch mal die Sonne raus. Immerhin bei 19 Grad maximal. 17 Grad haben wir in Ilpol im Landkreis Osterholz und 16 in Bremen im Landkreis Cuxhaven.
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1: Mit einer Warnmeldung. Vorsicht bitte auf der A293 Richtung Oldenburg Nord. In der Einfahrt Oldenburg Nahdost ist ein Lastwagen liegen geblieben. Dann haben wir noch Stau. Stop and Go auf der A1 in Bremen in beide Richtungen vor der Baustelle auf der Weserbrücke. Die A28 Bremen Richtung Oldenburg zwischen Delmhorst-Hasport und Deichhorst 4 Kilometer Stop and Go im Baustellenbereich. Und eine Sperrung haben wir auf der A29 Alhorner Heide in Richtung Oldenburg. Die Einfahrt Sandkrug ist da wegen Reinigungsarbeiten gesperrt. Geblitzt wird auf der B6 in Bremen, stadteinwärts nach der Eisenbahnbrücke. Nochmal die B6 Barien Richtung Sieke auf Höhe der Jet-Tankstelle. B75 Delmhorst Richtung Bremen vor der Ausfahrt Grolland. Und im Landkreis Diepholz in Suhling auf der Bassumer Straße, da sind 50 erlaubt. Jens, Sven, Mahmoud, Alex und Slatko, danke euch fürs Melden. Unsere kostenlose Hotline für deine Blitzer und Verkehrsupdates 0800 1022
2: 400. 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
1: Ich gebe dir jetzt schon mal einen kleinen Tipp. Merk dir mal diesen Song jetzt schon vor. Welcome to Central Bay. Das wird nämlich ab nächster Woche unser Sommerhit sein. Das bedeutet, sobald der in voller Länge läuft, gibt's für dich die Chance auf ein niegelnagelneues Mountainbike. Ja, und heute Morgen haben wir schon eins rausgehauen. An wen und wie das alles gelaufen ist, das erfährst du gleich direkt nach Taylor Swift und Nina Chuba. Eine Minute vor eins haben wir es jetzt schon. Ich bin Elena und wünsche dir einen schönen Start ins Wochenende. Moini!

Zeit und dann geht's ins Wochenende. Du hast Energy Bremen um 6:06. Wir legen das jetzt einfach mal fest, dass das jetzt der letzte ist und dann geht's rein ins Wochenende. Und damit wir uns schon mal so ein kleines bisschen darauf einstellen können, finde ich, ist Musik immer ein ganz gutes Mittel, um schon in die richtige Stimmung zu kommen. Another und 54 Ultra haben wirklich den perfekten Vibe dafür. Das ist Talk to You und den gibt's jetzt ganz neu bei Energy Bremen.

0: 1:15 ist es jetzt und ich sehe dich im Sommer schon richtig schön rumradeln.
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0: Den ganzen Juni über gibt's von uns niegelnagelneue Mountainbikes. 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Herausgezogen wurde heute Morgen Yannick aus Bremen-Findorf. 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
0: 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Auch ein absoluter Banger im Sommer. 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

Da hat er doch gerade erst in Bremen den Boden betreten und schon wurde er verhaftet. Du hast Energy Bremen, 5 Minuten vor 2:30 ist es. Ja, der 25-Jährige wurde am Flughafen bei seiner Einreise aus Istanbul festgenommen und direkt ins Gefängnis gesteckt. Der hatte auch ganz schön Dreck am Stecken. Ein offener Haftbefehl wegen Raub, Erpressung und Körperverletzung. Er muss jetzt für 3,5 Jahre hinter Gittern. Noch mehr aus deiner Region gibt's in 2 Minuten bei Lars.

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6: Zum ersten WM-Gruppenspiel der deutschen Fußballnationalmannschaft. Am Sonntag gegen Curaçao wird es in Bremen ein Public Viewing auf dem Hillmannplatz geben. Das hat uns Veranstalter Bilal Katruat bestätigt. Es soll Platz für bis zu 1000 Fans sein. Aber nicht jeder hat Lust auf Public Viewing. Manche von euch haben andere Pläne, wo sie das Spiel gucken wollen.
7: Auf unserer Dachterrasse vor allem, die wir gerade angefangen haben auszubauen.
8: Zu Hause mit Nachbarn.
9: Wir werden das mit unseren Nachbarn gemeinsam zum Grillen verabreden wir uns dann meistens und dann sitzen wir zusammen und gucken das alle gemeinsam.
6: Anstoß ist um 19 Uhr. In Bockhorn im Landkreis Friesland dreht sich an diesem Wochenende alles um Young und Oldtimer. Der 43. Bockhorner Oldtimermarkt steht an. Insgesamt 600 Pkw, Motorräder, Nutzfahrzeuge, Traktoren und seltene Klassiker stehen auf dem 200.000 Quadratmeter großen Gelände. Es gibt Ersatzteile, Werkzeuge und Zubehör. Zu den Highlights gehört die Friesland-Rallye am Sonntag. Der Bockhorner Oldtimer-Markt gehört mit rund 20.000 Besuchern zu den wichtigsten Oldtimer-Messen Europas. In dieser Woche hat es einen Großeinsatz an der Weser in Bremen gegeben. Polizeihubschrauber und Rettungsboote haben nach einem Vermissten gesucht. Wie sich aber schnell herausstellte, war das ein Fehlalarm. Statt einer Person trieb nur Schlamm in der Weser. News aus deiner Region haben wir wieder in einer Stunde für dich.
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10: Unser Ringradar zeigt den Tag über immer wieder Schauer an. Ab und zu guckt aber auch mal die Sonne durch, ansonsten bleibt es dann eher grau bei 19 Grad maximal. 17 Grad haben wir aktuell in Pennigbüttel im Landkreis Osterholz und in Bremen-Brinkum sind es auch 17 Grad.
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10: Geht los mit einer Warnmeldung von der A1 Bremen Richtung Osnabrück. Zwischen dem Rastplatz Oldenburg und Wildeshausen Nord steht ein defektes Fahrzeug. Vorsicht bitte außerdem auf der A293 Richtung Oldenburg Nord. In der Einfahrt Oldenburg-Nahdorst ist ein Lastwagen liegen geblieben. Stop and Go haben wir auf der A1 in Bremen in beide Richtungen vor der Baustelle auf der Weserbrücke. Die A28 Bremen Richtung Oldenburg. Zwischen Delmenhorst, Haßport und Deichhorst 4 Kilometer Stop and Go im Baustellenbereich. Und die A29 Alhorner Heide Richtung Oldenburg. Da ist die Einfahrt Sandkrug immer noch wegen Reinigungsarbeiten gesperrt. Blitz habt ihr gemeldet auf der B6 in Bremen stadteinwärts nach der Eisenbahnschranke. Nochmal B6 Barien in Richtung Sieke auf Höhe der Jet-Tankstelle. Die B75, der im Horst Richtung Bremen, vor der Ausfahrt Grolland wird gelasert. Und im Landkreis Diepholz in Sulingen auf der Bassumer Straße, da sind 50 erlaubt. Jens, Sven, Mahmoud, Alex und Slatko, ich danke euch fürs Melden. Unsere WhatsApp-Nummer für deine Blitzer und Verkehrsupdates 0173 685 712. Genau 13:30 ist es jetzt. Ich bin Elena. Mach dir einen schönen Freitag. Moini.
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0: Wird er hier wohl unser neuer Bundespräsident?
1: Ich selber gehe in die Politik.
2: Ja, das ist eine gute Idee.
1: Und deswegen kandidiere ich.
0: So, du hörst Energy Bremen um gleich 20 vor 2. Die Chance besteht immerhin, wenn es nach einer Petition geht. Habe Kerkeling soll Bundespräsident werden. Dafür wurden jetzt schon mehr als 20.000 Unterschriften gesammelt. Es ist so krass. Die Leute sagen halt, sie wollen jemanden an der Spitze, der Persönlichkeit hat und die Gesellschaft zusammenhalten kann. Ich würde mal sagen, Persönlichkeit hat er wohl, wenn nicht sogar mehrere. Also da steckt schon sehr viel drin. Aber irgendwie finde ich es trotzdem eine sehr, sehr wilde Vorstellung, vielleicht bald Horst Schlemmer als Bundespräsident zu haben. Na, das lassen wir noch mal kurz wirken.
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An diesem Song hier merke ich immer, dass die Jugend schon echt lang her ist. Du hast Energy Bremen, 5 vor 2 ist es jetzt. Ja, das ist David Guetta und Kid Cudi mit Memories aus dem Jahr 2006. Und da kommen tatsächlich ganz viele Erinnerungen hoch. Das war so die Hochphase, wo man so jedes Wochenende noch in der Disco war, vorher vielleicht noch in einer 1-Euro-Bar abgehangen hat. Ich sag's euch, das waren Zeiten. Und dieser Song hier passt das eigentlich sehr, sehr gut zusammen, was man so in den 2000ern und 2010ern alles erlebt hat. Vielleicht läuft ja vor deinem geistigen Auge jetzt auch so ein kleiner Film aus deiner Jugend ab. Ich wünsche dir viel Spaß dabei. David Guetta mit Memories, jetzt bei Energy Bremen.

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8: Wir starten gleich ins Wochenende mit einem kleinen Workout. Bester Song dafür gibt's gleich. Joel Corey mit Head and Heart. Außerdem neu bei uns in der Playlist. Tame Impala mit Dracula. Gibt's auch gleich für dich.
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10: 5 vor 2. Ich bin Nanju Kuhlmann. Schönen guten Tag. Heute steht der wohl möglich größte Börsengang in der Geschichte an. Elon Musk will für sein Raumfahrtunternehmen SpaceX umgerechnet rund 75 Milliarden Dollar einsammeln und damit alle anderen Aktiendebüts in den Schatten stellen. Musk könnte so der erste Billionär der Welt werden. Am Hamburger Flughafen ist der Sicherheitsbereich komplett geräumt worden. Die Bundespolizei rückte zum Großeinsatz an. Grund: Eine Person ist ohne Kontrolle in den Bereich gekommen. Auch Flugzeuge mussten zunächst am Boden bleiben. Der Betrieb am Flughafen läuft jetzt nach und nach wieder an. Der bisherige Chef des Bremer Jobcenters ist mit sofortiger Wirkung von seinem Posten abberufen worden. Das hat die übergeordnete Geschäftsführung der Arbeitsagentur Bremen-Bremerhaven entschieden. Ausschlaggebend war unter anderem die Neueinrichtung eines Besprechungsraumes, die rund 900.000 Euro gekostet hat. Die Fußball-WM in Nordamerika nimmt weiter Fahrt auf. Nach dem Start in Mexiko sind jetzt auch die beiden anderen Gastgeber dran. Am Abend steigt Kanada in Toronto gegen Bosnien-Herzegowina ins Turnier ein. Und kommende Nacht unserer Zeit sind die USA in Los Angeles gegen Paraguay gefordert.
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8: Richtig ungemütlich ist es heute. Unser Regenradar zeigt immer wieder Regenschauer an, dazu meistens grau. Die Sonne schafft zwar auch mal durch, aber eher selten heute leider. 19 Grad gibt es dazu maximal. Aktuell haben wir 18 Grad in Bremen-Sebaltsbrück und 18 auch in Zetel im Landkreis Friesland.
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8: Geht los mit einer Warnmeldung. Vorsicht bitte auf der A1 Bremen Richtung Osnabrück. Zwischen Rastplatz Oldenburg und Wildeshausen Nord ist ein Liegenbleiber. Vorsicht bitte außerdem auf der A293 Richtung Oldenburg Nord. In der Einfahrt Oldenburg-Nados ist ein Lastwagen liegen geblieben. Dann haben wir Stop and Go auf der A1 in Bremen in beide Richtungen vor der Baustelle auf der Weserbrücke. Eine Sperrung haben wir auf der A1 Bremen Richtung Hamburg. Da ist die Einfahrt Posthausen gerade gesperrt. Da gab es einen Unfall. Die A28 Bremen Richtung Oldenburg. Zwischen Delmhorst, Haßport und Deichhorst 4 Kilometer Stop and Go im Baustellenbereich. Dann haben wir noch eine Sperrung, die A29 Alhorner Heide Richtung Oldenburg. Die Einfahrt Sandkrug ist wegen Reinigungsarbeiten noch gesperrt. Geblitzt wird auf der B6 in Bremen stadteinwärts nach der Eisenbahnbrücke. Nochmal die B6 in Barien in Richtung Sieke auf Höhe der Jet-Tankstelle. Auf der B75 stehen sie, Delmhorst in Richtung Bremen vor der Ausfahrt Grolland. Im Landkreis Diepholz wird geblitzt in Sulingen auf der Bassumer Straße, da sind 50 erlaubt. Jens, Sven, Mahmoud, Alex und Slatko, ich danke euch fürs Melden. Unsere kostenlose Hotline für deine Blitzer- und Verkehrsupdates 0800
9: 1022 400. 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
8: So, das Wetter ignorieren wir jetzt mal ganz gekonnt. Wir freuen uns nämlich jetzt erstmal aufs Wochenende. In den nächsten Tagen wird das Wetter auch besser. Ich verspreche es euch, weil wir wollen ja auch jetzt endlich mal Sommer haben. So, und jetzt am Wochenende schauen wir gleich mal, was denn überhaupt so geht. Direkt nach Taylor Swift und Joel Corey. Jetzt haben wir es genau 14 Uhr. Ich bin Elena. Komm gut durch den Freitag. Moini!

0: Sechs Minuten nach zwei, endlich ist Freitag.
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0: Und da wird sich doch auch direkt mal schön gegönnt. Noch heute und morgen beim Bierfest mitten im Bremerhaven auf dem Theodor-Heuss-Platz. Da kannst du über 100 Biere aus Norddeutschland, Europa und der ganzen Welt testen. Und morgen wird die Disco-Tange dann in ein riesiges Latin-Paradies verwandelt. Ab 21 Uhr gibt's da Latin-, Afro- und Dancehall-Musik. Dann wissen wir natürlich, was Sonntag ansteht, ist ja wohl klar. Deutschland spielt gegen Curaçao in der Fußball-WM und es gibt Public Viewing, zum Beispiel im Beachclub White Pearl in Bremen, in der Arena Ilpol oder im Zevener Stadtpark.
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So, Achtung, Leute, jetzt wird's ein kleines bisschen creepy. Das ist Tame Impala mit Dracula bei Energy Bremen um 14:45. Ja, wenn dieser Song nichts Gruseliges hat, dann weiß ich irgendwie auch nicht. Und das sehe tatsächlich nicht nur ich so. Unter dem YouTube-Video, was übrigens schlappe 47 Millionen Aufrufe hat, steht so ein geiler Kommentar. Da steht, so what you're saying is Tame Impala invented Halloween. Und ich stimme zu. Ich glaube wirklich, Tame Impala hat Halloween entweder erfunden oder zumindest Halloween erst gruselig gemacht. Mit diesem Song hier, Dracula, gibt's jetzt neu bei Energy Brand.

0: Da hat er doch gerade erst in Bremen den Boden betreten und zack, wurde er schon verhaftet. Du hast NRD Bremen gleich 5 Minuten vor 3:30. Die Polizei hat am Flughafen einen 25-Jährigen bei einer Einreise aus Istanbul festgenommen und dann ging es für ihn direkt ins Gefängnis. Der hatte tatsächlich auch ordentlich Dreck am Stecken, Raub, Erpressung und Körperverletzung. Er muss jetzt für 3,5 Jahre hinter Gittern. Noch mehr aus deiner Region gibt's in knapp 3 Minuten bei Lars.
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12: Zum ersten WM-Gruppenspiel der deutschen Fußballnationalmannschaft. Am Sonntag gegen Curaçao wird es in Bremen ein Public Viewing auf dem Hillmannplatz geben. Das hat uns Veranstalter Bilal Katruat bestätigt. Es soll Platz für bis zu 1000 Fans sein. Aber nicht jeder hat Lust auf Public Viewing. Manche von euch haben andere Pläne, wo sie das Spiel gucken wollen.
13: Auf unserer Dachterrasse vor allem, die wir gerade angefangen haben auszubauen.
14: Zu Hause mit Nachbarn.
15: Wir werden das mit unseren Nachbarn gemeinsam zum Grillen verabreden wir uns dann meistens und dann sitzen wir zusammen und gucken das alle gemeinsam.
12: Anstoß ist um 19 Uhr. In Bockhorn im Landkreis Friesland dreht sich an diesem Wochenende alles um Young und Oldtimer. Der 43. Bockhorner Oldtimermarkt steht an. Insgesamt 600 Pkw, Motorräder, Nutzfahrzeuge, Traktoren und seltene Klassiker stehen auf dem 200.000 Quadratmeter großen Gelände. Es gibt Ersatzteile, Werkzeuge und Zubehör. Zu den Highlights gehört die Friesland-Rallye am Sonntag. Der Bockhorner Oldtimer-Markt gehört mit rund 20.000 Besuchern zu den wichtigsten Oldtimer-Messen Europas. In dieser Woche hat es einen Großeinsatz an der Weser in Bremen gegeben. Polizeihubschrauber und Rettungsboote haben nach einem Vermissten gesucht. Wie sich aber schnell herausstellte, war das ein Fehlalarm. Statt einer Person trieb nur Schlamm in der Weser. News aus deiner Region haben wir wieder in einer Stunde für dich.
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16: Grau und nass geht so langsam in Richtung Wochenende. Also viele Wolken sind am Himmel und Regenschauer werden auch so uns bis in den Abend rein immer wieder begleiten. Ansonsten kann aber auch mal kurz die Sonne rausgucken bei 19 Grad maximal. 18 haben wir gerade in Bremen-Boltmershausen und 18 sind es auch in Sieke im Landkreis Diepholz.
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16: Mit einer Warnmeldung von der A1 Bremen-Hamburg. Zwischen dem Bremer Kreuz und Euthen sind in beiden Richtungen Enten auf der Straße unterwegs. Da also unbedingt bitte vorsichtig fahren. Dann haben wir Stop and Go auf der A1 in Bremen. In beide Richtungen vor der Baustelle auf der Weserbrücke. Auf der A1 Bremen Richtung Hamburg gab es einen Unfall in der Einfahrt Posthausen. Deswegen ist die Einfahrt gerade gesperrt. Dann haben wir die A28 Bremen Richtung Oldenburg. Zwischen Delmhorst, Haßport und Deichhorst 4 Kilometer Stop and Go im Baustellenbereich. Dann haben wir noch die B75 B6. Die ist voll in Richtung Bremen zwischen Huchting und dem Utbremer Kreisel. Geblitzt wird auf der B6 in Bremen stadteinwärts nach der Eisenbahnbrücke. Nochmal die B6 Barrieren Richtung Sieke auf Höhe der Jet-Tankstelle. Auf der B75 wird geblitzt, Delmhorst Richtung Bremen vor der Ausfahrt Grolland. Und im Landkreis Diepholz in Suhling an der Bassumer Straße, da sind 50 erlaubt. Jens, Sven, Mahmoud, Alex und Slatko, danke euch fürs Melden. Unsere WhatsApp-Nummer für deine Blitzer und Verkehrsupdates 0173 685 712. Jetzt ist es 2:30. Komm gut durch den Freitag. Moin!
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0: Fünf Minuten nach 2:30 ist es jetzt bei Energy Bremen und wir wollen natürlich, dass du jetzt mal so langsam aber sicher gut ins Wochenende kommst. Und damit du noch ein kleines Lächeln dabei auf dem Gesicht hast, gibt's von Gesa aus dem Morning Show wieder gute News.
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2: Einmal ganz, ganz viel Props an diesen Jungen. Du hast etwas geschafft, was ich und wahrscheinlich die meisten anderen von uns niemals packen würden. Die Goldmedaille der Mathematik-Olympiade dieses Jahr geht zu uns nach Bremen. Huayi Guyo ist 14 Jahre alt, vom Gymnasium Horn und ist offiziell das größte Mathe-Talent Deutschlands. Von insgesamt 40 möglichen Punkten hat der Achtklässler einfach mal 39 Punkte erreicht. Damit war er nicht nur der Beste in seinem Jahrgang, sondern der Beste des ganzen Landes. Ich habe schon Probleme bei Prozentrechnungen. Und Huayi haut mal eben sowas raus mit 14 Jahren. Richtig, richtig krass.
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0: Die geilsten Fans der Welt sind in Boston gelandet.
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2: Steve Konzerte in Arme.
0: Da lässt sich hier, Jesse kann nicht mehr an sich halten.
2: Überhaupt nicht. Ich finde das so geil, was für ein Vibe
0: krass,
2: die schottischen
0: oder?
2: Fans verbreiten. Das haben sie bei der EM24 in Deutschland gemacht und das machen sie ganz sicher jetzt bei der WM in USA, Kanada und Mexiko wieder, weil die einfach da ankamen. Es gibt TV-Berichte, wie die mittags irgendwie ankamen, heißt mit Zeitverschiebung nachts in Schottland losgeflogen. Und dann haben die so Sachen gesagt wie, uns ist auf dem Flug das Bier ausgegangen oder sowas.
0: Oh Gott.
2: Ich habe heute Morgen um eins angefangen zu trinken. Also wirklich, das ist total bescheuert, wie sehr diese Fans ihre Auswärtsfahrten feiern. Da wird nonstop einfach Gas gegeben und das kann man nur lieben.
0: So soll's doch sein. Und in deiner Sendung passiert ja auch viel WM-Kram. Ne?
2: Wir werden keine Atempause einlegen. Es wird stündliche Updates dazu geben, was bei den Mannschaften, den Fans rund um das Turnier so passiert.
0: Mega. Also bei JC ab 15 Uhr gibt's hier ordentlich WM-Content.
2: Yes.

0: und gleich mit Topic und Becky G. Das sind doch schon mal Wochenend-Vibes. Sorry, Papi. Außerdem Dave und Thames. Mit ein bisschen entspannteren Beats, Rain Dance, auch in der nächsten halben Stunde.
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2: 3:05. Ich bin Nanju Kuhlmann. Schönen guten Tag. Es soll der größte Börsengang der Geschichte werden. Ab heute wird Elon Musks Raumfahrtunternehmen SpaceX an der Börse gehandelt. Experten mahnen, dass die Bewertung von SpaceX gerade am Anfang zu hoch ausfallen könnte, auch wegen des Mythos rund um Musk. Ohne Reform fehlen bei den gesetzlichen Krankenkassen nächstes Jahr 19 Milliarden Euro. Das hat Bundesgesundheitsministerin Wagen gesagt. Im Bundestag warb sie für die umstrittene Gesundheitsreform. Sie verlange allen etwas ab, aber niemandem etwas Unzumutbares, so die Ministerin. Der bisherige Chef des Bremer Jobcenters ist mit sofortiger Wirkung von seinem Posten abberufen worden. Das hat die übergeordnete Geschäftsführung der Arbeitsagentur Bremen-Bremerhaven entschieden. Ausschlaggebend war unter anderem die Neueinrichtung eines Besprechungsraumes, die rund 900.000 Euro gekostet hat. Kurz vor ihrem ersten WM-Spiel bekommen die deutschen Fußballer Unterstützung quasi von ganz oben. Kanzler Merz hat in einem Videocall unter anderem Kapitän Kimmich und Bundestrainer Nagelsmann viel Erfolg gewünscht. Deutschland startet übermorgen gegen Curaçao ins Turnier.
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0: Viele Wolken, immer mal wieder auch Regen, dazu heute 16 bis 19 Grad. Auch morgen und Sonntag können wir noch nass werden, aber dann kommt auch länger mal die Sonne raus, 15 bis 17 Grad am Wochenende. Die aktuellen Temperaturen 17 Grad in Wanner im Landkreis Cuxhaven, 18 Grad in Riede im Landkreis Verden.
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0: Vorsicht auf der A1 Bremen-Hamburg. Zwischen dem Bremer Kreuz und Euthen sind in beiden Richtungen Enten auf der Straße unterwegs. Oh Gott, bitte vorsichtig fahren an der Stelle. Die A29 Oldenburg Richtung Wilhelmshaven. Zwischen dem Wilhelmshavener Kreuz und Vedderwarden gab es einen Unfall auf der linken Spur. Auch hier vorsichtig fahren. Dann Staus und Sperrungen. Die A1 in Bremen in beiden Richtungen 8 Kilometer vor der Baustelle auf der Weserbrücke. Auf der A27 Bremerhaven Richtung Bremen 4 Kilometer Stau zwischen Bremen-Hornlehe und der Fahr. Auf der A28 Bremen Richtung Oldenburg zwischen Delmenhorst-Deichhorst und dem Dreieck Delmenhorst-Stau und Stop-and-Go. Und auf der B75, B6 ist es in beiden Richtungen einfach richtig, richtig voll. Und zwar mehr oder weniger auf der gesamten Länge zwischen dem Dreieck Delmenhorst und dem Flyover hier bei uns in Bremen. Plan mehr Zeit ein. Geblitzt wird in Bremen auf der B6 statt einwärts nach der Eisenbahnbrücke. Die Eisenbahnen werden nicht geblitzt, da bin ich mir ziemlich sicher. Nochmal auf der B6 von Barien Richtung Sieke im Landkreis Diepholz stehen sie bei der Jet-Tankstelle. Auf der B75 Delmenhorst Richtung Bremen wird an der Ausfahrt Grolland geblitzt und im Landkreis Diepholz in Sulingen stehen sie auf der Bassumer Straße, da sind 50 erlaubt. Danke an Jens, Sven, Mahmoud, Alex und Zlatko fürs Melden. Unsere kostenlose Hotline für deine Blitzer und Verkehrsupdates ist die 0800 10 22 400.
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0: Gestern ist die WM gestartet und es ist schon an Tag 1 so viel passiert. Wir schnacken gleich unter anderem über die Laune im deutschen WM-Lager. JC ist hier, 3:15 haben wir es. Moin!

0: Unsere deutschen Fußballer, die sind richtig witzig.
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0: Gestern haben David Raum und Joshua Kimmich zusammen im deutschen WM-Lager Fanpost beantwortet und dabei so ein bisschen gebastelt. Und da hat sich David Raum als Art Attack-Fan geoutet. Du weißt schon, diese Bastelshow, die früher auf Super RTL lief.
2: Da denkst du, jetzt die schnelle Nummer. Jetzt mit allem, was ihr im Hause habt, nehmt euch erstmal Pfeifenreiniger und Kulleraugen, Digga. Wer hat Pfeifenreiniger und Kulleraugen zu Hause? Nein. Digga, Pfeifenreiniger. Wer hat denn? Was ist ein Pfeifenreiniger, dass das überhaupt gibt?
0: Finde ich so hart. David Raum einfach einer von uns. Energy Bremen am WM-Freitag um kurz nach drei.

Vielleicht ist es eine anstrengende Arbeitswoche für dich gewesen. Dann habe ich zwei gute Nachrichten für dich. A, sie ist so gut wie vorbei. Also es ist wirklich nicht mehr lange, dann haben wir Wochenende. Eigentlich sind sogar drei gute Nachrichten. B, wir starten direkt mit einer WM rein ins Wochenende. Und C, ich habe jetzt richtig entspannte Musik für dich, mit der die letzten Stunden auf der Arbeit garantiert gut rumgehen. Ich liebe diesen Song. Dave und Tems mit Rain Dance. Richtig, richtig guter Rap, guter Hip-Hop von Dave und wirklich ein so schöner Gesang von Tems im Refrain. Achte gleich mal drauf. Das ist Rain Dance bei Energy Bremen am Freitag um 3:15. JC ist hier. Moin. 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

kurze Meldung aus unserer Region, die schon beim Hinhören wehtut. Energy Bremen ist hier. 7 Minuten, vor halb 4 haben wir es gleich. In Aurich hat sich ein Mann auf einem Bauernhof eine Heugabel in den Fuß gerammt. Aua! Die Feuerwehr musste die Zinke dann vorsichtig mit einem Spezialgerät entfernen. Der Mann ist mit einem Rettungswagen ins Krankenhaus gekommen. Ihm geht es aber den Umständen entsprechend wohl ganz gut. Doch mehr aus deiner Region gibt's in nicht mal 2 Minuten. Bei

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8: Der Countdown läuft und das WM-Fieber steigt. Am Sonntag um 19 Uhr steht das erste Spiel der deutschen Fußballnationalmannschaft gegen Curaçao an. Auf dem Bremer Hillmannplatz wird es ein Public Viewing geben, sagte uns Veranstalter Bilal Katruat.
9: Die Leute erwartet eine riesengroße Leinwand, zudem noch Essen und Getränke. Dazu gestaltet ist das Ganze in zwei Bereiche. Wir haben einen Biergarten, der unter den Bäumen platziert ist, und auf der anderen Seite eine Stehmeile, wo die Leute dann alle vor der Leinwand dann Fußball gucken können. Es ist super Bescheid, alle können was hören und alle können sehr gut WM-Fieber genießen.
8: Geplant ist, dass alle Spiele der deutschen Nationalmannschaft auf dem Hillmannplatz gezeigt werden. Auch andere Partien werden übertragen. Aus Lärmschutzgründen gibt es hier allerdings Einschränkungen. Fahrgäste bei der BSAG müssen sich morgen auf Behinderungen in der Bremer Innenstadt einstellen. Grund ist eine Demo mit ca. 400 Personen. Sie wollen ab 14 Uhr vom Bahnhofsvorplatz über den Herdentor-Steinweg durch die City ziehen. Laut Bremer Straßenbahn AG sind mehrere Bus- und Bahnlinien betroffen. Einen schweren Überfall hat es jetzt in einem Mehrfamilienhaus in Bremerhaven-Leerheide gegeben. Ein Unbekannter hat dort am helllichten Tag bei einer 29-Jährigen geklingelt. Die hatte gerade den Postboten erwartet. Als sie die Tür öffnete, bedrohte der Mann sie mit einer Pistole, schubste sie zurück in die Wohnung, ließ sich Schmuck und Geld geben und flüchtete dann. Die Polizei ermittelt. News aus deiner Region haben wir wieder in einer Stunde für dich.
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10: Mit den aktuellen Temperaturen in Griechstede im Landkreis Ammerland 18 Grad, in Bremen-Vegesack gerade 17 Grad. Dazu ist es immer wieder nass in Bremen, Bremerhaven, Oldenburg und umzu. Viele Wolken, die Sonne, die kommt ehrlicherweise heute Abend nur kurz mal durch. Am Wochenende 15 bis 17 Grad, also ganz ähnlich wie heute. Dann kommt zwischen dem Regen aber immer mal wieder auch die Sonne durch und bleibt auch ein bisschen länger. Also morgen wird es schon erheblich sonniger, als es heute noch ist.
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10: Mit einer Warnmeldung von der A27 Bremerhaven Richtung Bremen zwischen Bremen Industriehäfen und dem Rastplatz Osterwiesen liegen Gegenstände und Gegenstände auch auf der A28 Oldenburg Richtung Bremen zwischen Hatten und Hude. Staus und Sperrungen für dich auf der A1, hier bei uns in Bremen in beiden Richtungen 8 Kilometer vor der Baustelle auf der Weserbrücke. Auf der A27 Bremerhaven Richtung Walsrode 4 Kilometer Stau zwischen Bremen-Sebalsbrück und Achim Nord. Auf der A28 Bremen Richtung Oldenburg zwischen Delmenhorst-Deichhorst und dem Dreieck Delmenhorst immer noch Stau und Stop-and-Go. Und auf der B75 B6 in beiden Richtungen immer noch Stau und Stop-and-Go zwischen Huchting und dem Flyover in Bremen-Walle. Plan auf jeden Fall mehr Zeit ein. Geblitzt wird auf der B6 in Bremen stadteinwärts nach der Eisenbahnbrücke. Auf der B6 im Landkreis Diepholz von Barry in Richtung Sieke bei der Jet-Tankstelle. Auf der B75 Delmenhorst Richtung Bremen vor der Ausfahrt Grolland. Und im Landkreis Diepholz noch ein Blitzer in Sulingen auf der Bassumer Straße. Da sind 50 erlaubt. Jens, Sven, Mahmoud, Alex und Zlatko, vielen Dank euch fürs Melden. Unsere WhatsApp-Nummer für deine Blitzer und Verkehrsupdates ist die 0173 685 5712. zwei Minuten vor halb vier haben wir es. JC ist hier, moin.
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0: Hymne für alle Single-Frauen. Beyoncé mit Single Ladies. Aber ist dir mal aufgefallen, dass den Song eigentlich am lautesten die Mädels mitgrölen, die nicht Single sind? Das ist irgendwie verrückt, oder? Aber denk doch mal an die letzte Party, wo der lief. Die Vergebenen sind die lautesten. Wahrscheinlich, weil es denen nicht mehr unangenehm ist, irgendwie rumzugrölen. Und ja, auch ich gehöre zu denen, die den eigentlich nicht mehr grölen dürften, aber es nur zu gerne ganz besonders laut machen.
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3: Gleich ist wieder, keiner versteht den Songtext, aber alle viben mit Zeit. Sean Paul nämlich mit Got to Love Ya, wenn der Mann zum Rappen ansetzt. Gut, das versteht man noch, aber alles andere wird schwierig. Trotzdem absoluter Vibe der Track, außerdem Fastboy. Beautiful Life in der nächsten halben Stunde für dich.
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5: 5:04. Ich bin Nanju Kuhlmann. Schönen guten Tag. Es soll der größte Börsengang der Geschichte werden. Ab heute wird Elon Musks Raumfahrtunternehmen SpaceX an der Börse gehandelt. Experten mahnen, dass die Bewertung von SpaceX gerade am Anfang zu hoch ausfallen könnte, auch wegen des Mythos rund um Musk. In der EU gelten ab heute verschärfte Asylregeln. Unter anderem sollen Asylverfahren schon an den Außengrenzen durchgeführt werden, an denen Schutzsuchende zuerst ankommen. Menschen mit geringen Aussichten auf Asyl sollen dort festgehalten und bei einem negativen Bescheid letztendlich wieder abgeschoben werden. Der Ostseewal ist nur wenige Tage nach der Rettungsaktion Anfang Mai gestorben. Das hat eine Auswertung der Tracker-Daten ergeben, so Mecklenburg-Vorpommerns Umweltminister Backhaus. Die genaue Todesursache blieb demnach unklar. Bund und Küstenländer wollen nun Leitlinien für die Strandung lebender Wale erstellen. Die Fußball-WM in Nordamerika nimmt weiter Fahrt auf. Nach dem Start in Mexiko sind jetzt auch die beiden anderen Gastgeber dran. Am Abend steigt Kanada in Toronto gegen Bosnien-Herzegowina ins Turnier ein. Und kommende Nacht unserer Zeit sind die USA in Los Angeles gegen Paraguay gefordert.
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3: Ist immer noch ziemlich schietig, dieser Juni. 16 bis 19 Grad, Wolken und Regen. Die Sonne kriegen wir heute so gut wie gar nicht zu sehen, nur heute Abend mal kurz. Dafür aber morgen, vor allem morgen Nachmittag, da kommt sie dann echt länger mal raus. Am Wochenende sowieso relativ viel Sonne. Hier und da können wir natürlich auch noch mal nass werden. 15 bis 17 Grad. Die aktuellen Temperaturen in Hundlosen im Landkreis Oldenburg aktuell 16 Grad. In Bramstedt im Landkreis Verden sind es 18.
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3: Auf der A1 in Bremen in beiden Richtungen immer noch 6 Kilometer Stau vor der Baustelle auf der Weserbrücke. Auf der A27 Bremen Richtung Walsrode 4 Kilometer Stau zwischen Achim Ost und Langwedel. Auf der A29 Oldenburg Richtung Wilhelmshaven 3 Kilometer Stau zwischen dem Kreuz Oldenburg Ost und Oldenburg Ohmstede. Und auf der B75 B6 Delmenhorst Richtung Bremen 7 Kilometer Stop and Go zwischen Huchting und dem Flyover. Geblitzt wird auf der B6 in Bremen stadteinwärts nach der Eisenbahnbrücke. Nochmal auf der B6, diesmal im Landkreis Diepholz von Barrien Richtung Sieke, da stehen sie bei der Jet-Tankstelle. Auf der B75 Delmenhorst Richtung Bremen wird in Bremen vor der Ausfahrt Grolland geblitzt. Und im Landkreis Diepholz stehen sie nochmal in Sulingen auf der Bassumer Straße. 50 sind da erlaubt. Danke an Jens, Sven, Mahmoud, Alex und Zlatko fürs Melden. Unsere kostenlose Hotline für deine Blitzer und Verkehrsupdates ist die 0800 10 22 400.
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3: Schon an Tag 1 der WM gab es so viele witzige, kuriose, schöne Momente. Das können wir gar nicht alles in eins aufzählen, aber wir fangen gleich zumindest mal mit ein paar kuriosen Aktionen auf dem Platz an. 2:04 haben wir es. Ich bin JC, wünsche dir einen schönen Freitagnachmittag. Moin!

Ich habe gedacht, ich lasse dir den Track einfach mal direkt da. Ich glaube, wir fühlen ihn sofort, wenn wir ihn hören. Sean Paul und Alexis Jordan mit Guts to Love You gibt's jetzt bei Energy Bremen. Auf dem Weg in den Freitagfeierabend. Ich meine, das Wochenende steht vor der Tür und dann noch so positive Vibes. Ist doch gut. JC ist hier, du hörst Energy Bremen. Ich hoffe, du kannst diesen Track jetzt richtig mit.

0: Gestern beim WM-Eröffnungsspiel ist eine Schiedsrichterentscheidung zur Englischaufgabe geworden.
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0: Fein Freitag, 13 Minuten nach 4 haben wir es und eine der wilden Stories oder wildesten Stories war die Verkündung einer roten Karte durch den Schiedsrichter beim Eröffnungsspiel gestern. Jetzt sei mal ganz ehrlich. Und schau mal, ob du da was verstehst.
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0: Also, Decision red card habe ich noch verstanden, aber danach hört es bei mir wirklich auf, beziehungsweise davor. Diese Szene kannst du dir auch gerne nochmal bei Insta oder YouTube angucken, weil die Blicke der südafrikanischen Spieler während dieser Verkündung wirklich absolut und gut unbezahlbar sind.
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0: mit Robin Schulz durch deinen Freitagnachmittag. Schon wieder Freitag. Ich kann das immer nicht fassen. Ich will den ganzen Tag schon Donnerstag sagen. 7 Minuten vor 4:30 haben wir es. Du hast Energy Bremen. News aus deiner Region gibt's in 1,5 Minuten für dich. Eine schon vorweg, und zwar eine richtige Hammermeldung. Der sogenannte Kreativraum im Bremer Jobcenter ist noch teurer als gedacht gewesen, nämlich satte 900.000 Euro. Da wurden sogar Designermöbel eingebaut. Für den Chef des Jobcenters hat das jetzt Konsequenzen. Der wurde freigestellt. Ich sag's nochmal, noch mehr aus deiner Region gibt's in 1,5 Minuten. Bei Lars.
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0: Der Countdown läuft und das WM-Fieber steigt. Am Sonntag um 19 Uhr steht das erste Spiel der deutschen Fußballnationalmannschaft gegen Curaçao an. Auf dem Bremer Hillmannplatz wird es ein Public Viewing geben, sagte uns Veranstalter Bilal Katruat.
9: Die Leute erwartet eine riesengroße Leinwand, zudem noch Essen und Getränke. Dazu gestaltet ist das Ganze in zwei Bereiche. Wir haben einen Biergarten, der unter den Bäumen platziert ist, und auf der anderen Seite eine Stehmeile, wo die Leute dann alle vor der Leinwand dann Fußball gucken können. Es ist super Bescheid, alle können was hören und alle können sehr gut WM-Fieber genießen.
0: Geplant ist, dass alle Spiele der deutschen Nationalmannschaft auf dem Hillmannplatz gezeigt werden. Auch andere Partien werden übertragen. Aus Lärmschutzgründen gibt es hier allerdings Einschränkungen. Fahrgäste bei der BSAG müssen sich morgen auf Behinderungen in der Bremer Innenstadt einstellen. Grund ist eine Demo mit ca. 400 Personen. Sie wollen ab 14 Uhr vom Bahnhofsvorplatz über den Herdentor-Steinweg durch die City ziehen. Laut Bremer Straßenbahn AG sind mehrere Bus- und Bahnlinien betroffen. Einen schweren Überfall hat es jetzt in einem Mehrfamilienhaus in Bremerhaven-Leerheide gegeben. Ein Unbekannter hat dort am helllichten Tag bei einer 29-Jährigen geklingelt. Die hatte gerade den Postboten erwartet. Als sie die Tür öffnete, bedrohte der Mann sie mit einer Pistole, schubste sie zurück in die Wohnung, ließ sich Schmuck und Geld geben und flüchtete dann. Die Polizei ermittelt. News aus deiner Region haben wir wieder in einer Stunde für dich.
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0: Die aktuellen Temperaturen 16 Grad in Bremerhaven, Lehe 17 Grad in Visselhövede im Landkreis Rothenburg. Bleibt auch die Range, 16 bis 19 Grad kriegen wir heute. Dazu viele Wolken und leider immer wieder Regen, so wie auch die letzten Tage. Auch morgen und Sonntag können wir noch nass werden, aber die Sonne kommt länger mal durch am Wochenende. Immer so 6 bis 7 Stunden pro Tag, damit können wir doch was anfangen. 15 bis 17 Grad sind dann drin.
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0: Vorsicht auf der A1 in Bremen, in beiden Richtungen noch 6 Kilometer Stau vor der Baustelle auf der Weserbrücke. Dann die A1 Osnabrück Richtung Bremen, 3 Kilometer Stop and Go zwischen dem Dreieck Alhorner Heide und Wildeshausen West. Auf der A27 Bremen Richtung Walsrode, 4 Kilometer Stau zwischen Achim Ost und Langwedel. Auf der A27 Bremen Richtung Bremerhaven, zwischen Bremerhaven Süd und Geestemünde, 4 Kilometer Stau. Auf der B6 in Bremen außerdem noch Stau und Stop and Go in beiden Richtungen zwischen der A27 und der Stefanibrücke. Geblitzt wird auf der B6 in Bremen, stadteinwärts hinter der Eisenbahnbrücke. Auf der B6 im Landkreis Diepholz von Barry in Richtung Sieke bei der Tankstelle. Auf der B75 Delmenhorst Richtung Bremen vor der Ausfahrt Grolland. Und im Landkreis Diepholz auf der Bassumer Straße in Sulingen, da sind 50 erlaubt. Danke an Jens, Sven, Mahmoud, Alex und Zlatko fürs Melden. Unsere WhatsApp-Nummer für deine Blitzer und Verkehrsupdates ist die 0173 685 712. Ich bin JC, wir haben es jetzt 2 Minuten vor 4:30. Moin!
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0: nicht mehr lange im Büro oder in der Werkstatt oder wo auch immer. Dann ist endgültig Wochenende. 4:55 haben wir es. Du hörst Energy Bremen und jetzt gibt's gute Nachrichten für dich. Die kommen von Gesa aus unserer Morningshow.
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2: Einmal ganz, ganz viel Props an diesen Jungen. Du hast etwas geschafft, was ich und wahrscheinlich die meisten anderen von uns niemals packen würden. Die Goldmedaille der Mathematik-Olympiade dieses Jahr geht zu uns nach Bremen. Huayi Guyo ist 14 Jahre alt, vom Gymnasium Horn und ist offiziell das größte Mathe-Talent Deutschlands. Von insgesamt 40 möglichen Punkten hat der Achtklässler einfach mal 39 Punkte erreicht. Damit war er nicht nur der Beste in seinem Jahrgang, sondern der Beste des ganzen Landes. Ich habe schon Probleme bei Prozentrechnungen. Und Huayi haut mal eben sowas raus mit 14 Jahren. Richtig, richtig krass.
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0: gegen Curaçao. Ich habe drei kleine, sind sogar vier kleine Tipps für dich, wo du es gucken kannst. In der Arena Ilpol zum Beispiel, 2 Stunden vor Anpfiff ist da schon Einlass, also ab 17 Uhr geht's los. Am Sonntag Eintritt frei. Richtig geil. Dann im Zevener Stadtpark im Landkreis Rothenburg, Public Viewing auf einer großen LED-Leinwand. Da ist Anpfiff 19 Uhr Beginn, 16 Uhr im Zevener Stadtpark, also sogar schon 3 Stunden vorher. In Sottrum, auch Landkreis Rothenburg, Zapfwerk Sottrum. Jedes Mal, wenn Deutschland ein Tor schießt, Drink aufs Haus, finde ich auch ganz geil eigentlich. Gruß raus übrigens an Vedat, da ist ja meine Stammkneipe bei mir zu Hause. Und dann natürlich noch im White Pearl Beach Club hier bei uns in Bremen geht es sogar schon um 15 Uhr los. Auch da große LED-Leinwand, Public Viewing Deutschland gegen Curaçao hier in Bremen.
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0: Mensch, und als hätte ich das geplant, der WM-Song. Shakira und Burna Boy, die.

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8: Und gleich mit einem meiner All-Time-Favorite-Hip-Hop-Songs aus Deutschland.
9: Dickes B, oben an der Spree. Im Sommer tust du gut und im Winter tut's weh. Mama.
8: Dickes B von Seed gleich nach 5 für dich. Außerdem On-Boss, Move Your Body. Richtig, richtig fetter Beat. Einfach nur Wochenendfeeling pur. Auch der in der nächsten halben Stunde.
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10: 5:05. Ich bin Nanju Kuhlmann. Schönen guten Tag. Elon Musk ist mit seinem Raumfahrtunternehmen SpaceX an die Börse gegangen. Der Tech-Mogul will rund 75 Milliarden Dollar einsammeln und damit alle anderen Aktiendebüts in den Schatten stellen. Es könnte der größte Börsengang der Geschichte werden. Musk könnte so der erste Billionär der Welt werden. Die EU will weniger Asylsuchende und verschärft deswegen ab heute die Regeln. Asylverfahren sollen jetzt direkt an den EU-Außengrenzen durchgeführt werden, an denen Schutzsuchende ankommen. Wer keine guten Aussichten auf Asyl hat, soll festgehalten und bei Ablehnung direkt wieder abgeschoben werden. Der bisherige Chef des Bremer Jobcenters ist mit sofortiger Wirkung von seinem Posten abberufen worden. Das hat die übergeordnete Geschäftsführung der Arbeitsagentur Bremen-Bremerhaven entschieden. Ausschlaggebend war unter anderem die Neueinrichtung eines Besprechungsraumes, die rund 900.000 Euro gekostet hat. Kurz vor ihrem ersten WM-Spiel bekommen die deutschen Fußballer Unterstützung quasi von ganz oben. Kanzler Merz hat in einem Videocall unter anderem Kapitän Kimmich und Bundestrainer Nagelsmann viel Erfolg gewünscht. Deutschland startet übermorgen gegen Curaçao ins Turnier.
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8: Mit den aktuellen Temperaturen für dich in Bremen-Huchting aktuell 19 Grad, in Oldenburg-Donnerschwee sind es 18. Leider immer wieder nass bei uns in Bremen-Bremerhaven, Oldenburg und umzu. Viele Wolken, nur heute Abend kommt die Sonne mal kurz durch. Am Wochenende dann 15 bis 17 Grad, dann kommt zwischen dem Regen aber auch länger mal die Sonne raus. Bedeutet morgen unter anderem 6 Stunden Sonne. Damit können wir doch arbeiten.
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8: Vorsicht auf der A1 hier bei uns in Bremen, da haben wir in beiden Richtungen noch 6 Kilometer Stau vor der Baustelle auf der Weserbrücke. Auf der A1 Osnabrück Richtung Bremen 3 Kilometer Stop and Go zwischen dem Dreieck Ahlhorner Heide und Wildeshausen West. Auf der A27 Bremen Richtung Walsrode 4 Kilometer Stop and Go zwischen Achim Ost und Langwedel. Und auf der A27 Bremen Richtung Bremerhaven zwischen Bremerhaven Süd und Geestemünde noch 3 Kilometer Stau. Auf der B6 in Bremen außerdem in beiden Richtungen Stau und Stop and Go zwischen der A27 und der Stefanibrücke. Plan hier auf jeden Fall mehr Zeit ein. Geblitzt wird's auf der B6 in Bremen stadteinwärts nach der Eisenbahnbrücke, auf der B6 von Barrien Richtung Sieke auf Höhe der Jet-Tankstelle, auf der B75 Delmenhorst Richtung Bremen vor der Ausfahrt Grolland und im Landkreis Diepholz in Sulingen, da stehen sie auf der Bassumer Straße, 50 sind erlaubt. Danke an Jens, Sven, Mahmoud, Alex und Zlatko fürs Melden. Unsere kostenlose Hotline für deine Blitzer und Verkehrsupdates ist die 0800 10 22 400.
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8: Die WM ist gestartet und schon an Tag 1 ist so, so viel passiert. Unter anderem sind die geilsten Fans der Welt in den USA angekommen, die Schotten. Über genau die sprechen wir gleich. Da werden wahrscheinlich bei dem einen oder anderen jetzt schon Erinnerungen wach an die EM 2024. 2 Minuten vor 5 haben wir es. Jesse ist hier, moin.

0: besten Fußballfans der Welt. Die Schotten, das haben sie schon bei der 2024er EM gezeigt.
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0: Dein Freitag gleich 5 nach 5 haben wir es und gestern sind die schottischen Fans in Boston gelandet. Und sagen wir mal so, früh aufstehen und 8 Stunden fliegen hält gestandene Schotten jetzt nicht vom Feiern ab.
2: Been drinking since, what did I get up this morning? 1 o'clock in the morning I got up.
3: We ran out of beer. That's my only complaint.
2: So I'm going to go and have a nice whiskey at my digs and then I'm going to go and hit the town.
0: Also ich weiß, die sind schwer zu verstehen, aber ich habe mir das mal übersetzen lassen. Der eine hat morgens um 1, bevor sein Flieger ging, angefangen zu trinken. Ein anderer sagt, wir sind auf dem Flug auf Grund gelaufen, das Bier ist ausgegangen. Und ein anderer sagte so, ich gehe jetzt ins Hotel, dann gönne ich mir einen kleinen Whisky und dann geht's in die Stadt und dann machen wir richtig Party. Also die Jungs und Mädels, die wissen wirklich, wirklich, wie man feiert und sie bleiben ihrem Motto treu.
4: No!
0: Davon werden wir ganz, ganz viel sehen.

0: Viertel nach fünf, du hörst Energy Bremen und gerade eben hat sich Olli gemeldet über unsere kostenlose Hotline für deine Blitzer- und Verkehrsupdates. Moin Olli.
1: Moin Jesse, ist Olli, moin. Ich wusste nicht, ob ihr den habt. Elmeloer Straße, also einwärts Richtung Delmenhorst, hinter einer Hecke steht immer noch der Blitzeranhänger.
0: Vielen, vielen Dank. Nein, haben wir noch nicht. Also Landkreis Oldenburg, Bokholzberg Richtung Delmenhorst. In der Elmeloer Straße steht der Blitzerkasten nach wie vor hinter der Hecke. Da steht er schon seit gestern. Olli, dir vielen Dank fürs Melden. Und unsere kostenlose Hotline für deine Blitzer- und Verkehrsupdates ist die 0800 10 22 400. Du hörst Energy Bremen um Viertel nach fünf am Freitag.

Das ist ein bisschen eine Story wie aus einem Agenten-Thriller. Energy Bremen ist hier. 6:07 haben wir es. Ein Mann betritt in Bremen gerade erst den Boden und wird direkt verhaftet. Bundespolizisten haben am Flughafen einen 25-Jährigen bei seiner Einreise aus Istanbul festgenommen und direkt ins Gefängnis gesteckt. Gegen den Mann lag ein offener Haftbefehl vor und es waren auch keine Kavaliersdelikte, sondern Raub, Erpressung und Körperverletzungen, die da auf dem Zettel standen. Jetzt muss er für 3,5 Jahre ins Gefängnis. Noch mehr aus deiner Region gibt's in nicht mal 3 Minuten bei Lars.

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10: Zum ersten WM-Gruppenspiel der deutschen Fußballnationalmannschaft. Am Sonntag gegen Curaçao wird es in Bremen ein Public Viewing auf dem Hillmannplatz geben. Das hat uns Veranstalter Bilal Katruat bestätigt. Es soll Platz für bis zu 1000 Fans sein. Aber nicht jeder hat Lust auf Public Viewing. Manche von euch haben andere Pläne, wo sie das Spiel gucken wollen.
11: Auf unserer Dachterrasse vor allem, die wir gerade angefangen haben auszubauen.
12: Zu Hause mit Nachbarn.
13: Wir werden das mit unseren Nachbarn gemeinsam zum Grillen verabreden wir uns dann meistens und dann sitzen wir zusammen und gucken das alle gemeinsam.
10: Anstoß ist um 19 Uhr. In Bockhorn im Landkreis Friesland dreht sich an diesem Wochenende alles um Young und Oldtimer. Der 43. Bockhorner Oldtimermarkt steht an. Insgesamt 600 Pkw, Motorräder, Nutzfahrzeuge, Traktoren und seltene Klassiker stehen auf dem 200.000 Quadratmeter großen Gelände. Es gibt Ersatzteile, Werkzeuge und Zubehör. Zu den Highlights gehört die Friesland-Rallye am Sonntag. Der Bockhorner Oldtimer-Markt gehört mit rund 20.000 Besuchern zu den wichtigsten Oldtimer-Messen Europas. In dieser Woche hat es einen Großeinsatz an der Weser in Bremen gegeben. Polizeihubschrauber und Rettungsboote haben nach einem Vermissten gesucht. Wie sich aber schnell herausstellte, war das ein Fehlalarm. Statt einer Person trieb nur Schlamm in der Weser. News aus deiner Region haben wir wieder in einer Stunde für dich.
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14: Mit den aktuellen Temperaturen in Rodenkirchen im Landkreis Wesermarsch aktuell 16 Grad. In Zetel im Landkreis Friesland sind 17. Ansonsten ist es ein weiterer schietiger Juni, müssen wir ganz deutlich so sagen. Wolken und Regen, Sonne kriegen wir heute so gut wie gar nicht zu sehen, nur heute Abend mal ganz kurz. Dafür aber morgen, vor allen Dingen morgen Nachmittag, da bleibt sie dann auch länger mal, aber das ist so ein bisschen der Wermutstropfen, auch am Wochenende können wir immer wieder nass werden. 15 bis 17 Grad.
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14: Auf der A1 in Bremen nach wie vor Stau vor der Baustelle auf der Weserbrücke. Es sind immer noch 6 Kilometer in beiden Richtungen. Die A1 Osnabrück Richtung Bremen, 3 Kilometer Stop and Go zwischen dem Dreieck Ahlhorner Heide und Wildeshausen West. Auf der A27 Bremen Richtung Bremerhaven, 4 Kilometer Stau zwischen Bremerhaven Süd und Geestemünde. Auf der B6 in Bremen dauert es auch länger, kennst du schon die Situation in beiden Richtungen Stau und Stop and Go vorm Flyover. Geblitzt wird auf der B6 von Varien Richtung Sieker, also im Landkreis Diepholz, da stehen sie bei der Tankstelle. Nochmal ein Blitzer im Landkreis Diepholz in Sulingen auf der Bassumer Straße. Und im Landkreis Oldenburg wird von Bokholzberg nach Delmenhorst geblitzt auf der Elmeloher Straße. Da stehen sie hinter einer Hecke und blitzen. Es ist wirklich, wirklich schwer zu sehen. Danke an Sven, Mahmoud und Olli fürs Melden. Unsere WhatsApp-Nummer für deine Blitzer und Verkehrsupdates ist die 0173 685 712. Kurz vor halb sechs ist es jetzt. Ich bin JC. Ich wünsche dir einen schönen Start ins Wochenende.
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0: einer der WM-Songs dieses Jahres kommt tatsächlich aus Deutschland.
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0: Jetzt denkst du dir, hä? Ich hab doch alles schon gehört. Keiner von einem deutschen Interpreten. Ja, pass auf. David Guetta hat ja zusammen mit Andrea Bocelli und EJ gestern Abend seinen Hit DNA performt. Und Produzenten sind die Jungs von Fastboy. Wirklich, gestern live bei der WM performt, aber im Februar klang der Song im Studio von Fastboy noch so.
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0: Glaubst du nicht? Ja, dann pass auf. Jetzt klingt er so. Heute im New Hits Friday DNA von David Guetta und Andrea Bocelli.
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0: Und fürs Wochenende und Partyfeeling sorgt dann Robin Schulz. Better Times auch in der nächsten halben Stunde.
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2: 5:05. Ich bin Nanju Kuhlmann. Schönen guten Abend. Elon Musk ist mit seinem Raumfahrtunternehmen SpaceX an die Börse gegangen. Der Tech-Mogul will rund 75 Milliarden Dollar einsammeln und damit alle anderen Aktiendebüts in den Schatten stellen. Es könnte der größte Börsengang der Geschichte werden. Musk könnte so der erste Billionär der Welt werden. Die vagen Hoffnungen auf einen baldigen Friedensdeal zwischen den USA und dem Iran haben den Ölpreis sinken lassen. Seit Mittwoch hat der Preis um mehr als 5% nachgelassen. US-Präsident Trump hatte mal wieder ein baldiges Abkommen angekündigt. Der Iran weist das zurück. Der bisherige Chef des Bremer Jobcenters ist mit sofortiger Wirkung von seinem Posten abberufen worden. Das hat die übergeordnete Geschäftsführung der Arbeitsagentur Bremen-Bremerhaven entschieden. Ausschlaggebend war unter anderem die Neueinrichtung eines Besprechungsraumes, die rund 900.000 Euro gekostet hat. Die Fußball-WM in Nordamerika nimmt weiter Fahrt auf. Nach dem Start in Mexiko sind jetzt auch die beiden anderen Gastgeber dran. Am Abend steigt Kanada in Toronto gegen Bosnien-Herzegowina ins Turnier ein. Und kommende Nacht unserer Zeit sind die USA in Los Angeles gegen Paraguay gefordert.
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0: Viele Wolken, leider immer wieder auch Regen. 16 bis 19 Grad kriegen wir dazu. Auch morgen und Sonntag können wir noch nass werden, aber die Sonne kommt am Wochenende auch länger mal raus. 15 bis 17 Grad gibt es dann. 18 Grad in Bremerhaven-Grünhöfe im Moment, in Wüsting im Landkreis Oldenburg 19.
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0: Staus nach wie vor so an den üblichen Stellen. Auf der A1 in Bremen in beiden Richtungen noch 4 Kilometer vor der Baustelle auf der Weserbrücke. Auf der A1 Osnabrück Richtung Bremen 3 Kilometer Stop and Go zwischen dem Dreieck Ahlhorner Heide und Wildeshausen West. Auf der A27 Bremen Richtung Bremerhaven zwischen Bremerhaven Süd und Geestemünde aktuell noch 3 Kilometer Stau. Und auf der B6 in Bremen in beiden Richtungen Stau und Stop and Go vom Flyover. Geblitzt wird auf der B6 im Landkreis Diepholz-Barrien Richtung Sieke. Da stehen sie bei der Jet-Tankstelle. Im Landkreis Diepholz noch ein Blitzer in Sulingen auf der Bassumer Straße. Und im Landkreis Oldenburg blitzen sie von Bockholzberg Richtung Delmenhorst auf der Elmeloher Straße. Da steht ein Blitzer immer noch hinter einer Hecke, schlecht zu sehen. Also da auf jeden Fall an die Geschwindigkeit halten. Danke Sven, Mahmoud und Olli fürs Melden. Unsere kostenlose Hotline für deine Blitzer und Verkehrsupdates ist die 0800 10 22 400.
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0: Die WM ist gestartet und geht ja heute Abend direkt weiter. Die Stimmung vor Ort ist tatsächlich auch richtig, richtig gut, auch wenn die politische Lage vielleicht nicht immer so top ist. Innerhalb der Mannschaften vor allen Dingen ist richtig Stimmung angesagt. Da unterhalten wir uns gleich drüber. Ich bin JC, wir haben es 2 Minuten vor 6. Moin!

0: Den Track finde ich so schön. Heatwaves von Glass Animals bei Energy Bremen in deinem Feierabend am Freitag. 5 nach 6 haben wir es gleich. Diese Truppe hier ist nur zum Partymachen zur WM gefahren.
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0: Das ging schon im Flieger los. Und ich rede nicht von einem Fanclub, sondern von Deutschlands Gegner Curaçao. Das war im Flieger. Das dann im Hotel und auf dem Trainingsplatz ging es auch noch weiter. Die Mannschaft von Curaçao hat einfach überall ihre Boombox dabei. Ich liebe diesen Vibe. Die Jungs genießen einfach, dass sie dabei sind, ohne jetzt irgendwie großartig, also ich glaube, sie nehmen es schon ernst sportlich, das will ich damit nicht sagen, aber ich glaube, sie lassen sich davon nicht unterkriegen und machen einfach Party, egal wo sie sind. Da ist es ehrlicherweise schon fast schade, dass sie am Sonntag 4 Tore von uns kassieren. Energy Bremen ist hier am Freitag, jetzt 5 nach 6.
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Ich fühle komplett mit dir, wenn du eine harte Woche hattest. Aber glaub mal, die Erholung, die darf jetzt so langsam einsetzen. Es kommen auch wieder bessere Zeiten. Robin Schulz mit Better Times habe ich für dich, und das mehr als nur so eine abgedroschene Überleitung. Ich fühle das richtig, diesen, ich weiß nicht, so einen optimistischen Spirit irgendwie, wenn ich den höre. So, ey, es wird auch wieder besser, wenn es mal gerade nicht so läuft. Finde ich ein sehr, sehr schöner Song und natürlich auch ein sehr, sehr geiler Vibe einfach mit diesen Clubbeats zum Wochenende. Robin Schulz bei Energy Bremen. JC ist hier. Moin!

0: Diese Story tut schon beim Hinhören weh. Energy Bremen ist hier 7:04. In Aurich hat sich ein Mann auf einem Bauernhof eine Heugabel in den Fuß gestochen. Die Feuerwehr musste eine Zinke vorsichtig mit einem Spezialgerät entfernen. Oh Gott, also wirklich, da zieht sich bei mir alles zusammen. Der Mann ist ins Krankenhaus gekommen mit einem Rettungswagen. Ihm geht's den Umständen entsprechend aber ganz gut. Noch mehr aus deiner Region gibt's in nicht mal einer halben Minute bei Lars.
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3: Der Countdown läuft und das WM-Fieber steigt. Am Sonntag um 19 Uhr steht das erste Spiel der deutschen Fußballnationalmannschaft gegen Curaçao an. Auf dem Bremer Hillmannplatz wird es ein Public Viewing geben, sagte uns Veranstalter Bilal Katort.
4: Die Leute erwartet eine riesengroße Leinwand, zudem noch Essen und Getränke. Dazu gestaltet ist das Ganze in zwei Bereiche. Wir haben einen Biergarten, der unter den Bäumen platziert ist, und auf der anderen Seite eine Stehmeile, wo die Leute dann alle vor der Leinwand dann Fußball gucken können. Es ist super Bescheid, alle können was hören und alle können sehr gut WM-Fieber genießen.
3: Geplant ist, dass alle Spiele der deutschen Nationalmannschaft auf dem Hillmannplatz gezeigt werden. Auch andere Partien werden übertragen. Aus Lärmschutzgründen gibt es hier allerdings Einschränkungen. Fahrgäste bei der BSAG müssen sich morgen auf Behinderungen in der Bremer Innenstadt einstellen. Grund ist eine Demo mit ca. 400 Personen. Sie wollen ab 14 Uhr vom Bahnhofsvorplatz über den Herdentor-Steinweg durch die City ziehen. Laut Bremer Straßenbahn AG sind mehrere Bus- und Bahnlinien betroffen. Einen schweren Überfall hat es jetzt in einem Mehrfamilienhaus in Bremerhaven-Leerheide gegeben. Ein Unbekannter hat dort am helllichten Tag bei einer 29-Jährigen geklingelt. Die hatte gerade den Postboten erwartet. Als sie die Tür öffnete, bedrohte der Mann sie mit einer Pistole, schubste sie zurück in die Wohnung, ließ sich Schmuck und Geld geben und flüchtete dann. Die Polizei ermittelt. News aus deiner Region haben wir wieder in einer Stunde für dich.
0: Mit den aktuellen Temperaturen 18 Grad in Elmendorf im Landkreis Ammerland, 19 Grad in Martfeld im Landkreis Diepholz. Dazu immer wieder nass bei uns in der Region, viele Wolken. Die Sonne, die kommt nur heute Abend noch mal durch, also so in einer halben Stunde vielleicht mal kurz. Morgen dann aber mehr Sonne. Zwar auch mal leichter Regen, aber immerhin 6 Stunden Sonne morgen, 7 sogar am Sonntag und 15 bis 17 Grad dazu.
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0: Beruhigt sich so langsam, übliche Staus noch auf der A1 in Bremen in beiden Richtungen, noch 3 Kilometer vor der Baustelle auf der Weserbrücke, auf der A27 Bremen Richtung Bremerhaven, noch 2 Kilometer Stau vor Bremerhaven-Wulsdorf und auf der B6 in Bremen noch in beiden Richtungen kleiner Stau vorm Flyover. Ansonsten sind die Straßen aber frei. Geblitzt wird auf der B6 im Landkreis Diepholz von Barri in Richtung Sieke. Im Landkreis Diepholz steht noch ein Blitzer in Sulingen auf der Bassumer Straße und im Landkreis Oldenburg blitzen sie von Burgholzberg nach Delmenhorst auf der Elme Loher Straße. Hinter einer Hecke steht der Blitzerkasten recht versteckt. Danke an Sven, Mahmoud und Olli fürs Melden. Unsere WhatsApp-Nummer für deine Blitzer- und Verkehrsupdates ist die 0173 685 712. 7:30 haben wir's. Jesse ist hier. Moin.
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0: ganz entspannter Sound von Imagine Dragons mit Bad Liar. Energy Bremen ist hier, 6:06 haben wir es. Und jetzt raus aus der Entspannung. Nicht, dass wir hier jetzt noch in so ein Feierabendtief fallen. Womöglich wollen wir ja heute Abend alle auch noch ein bisschen WM gucken. Und dann ist so zu müde sein nicht so super geil. Deswegen Shireen David für dich. Die pusht uns mal richtig wach. Auch an einem Freitag-Feierabend nach einer langen Arbeitswoche gibt es damit nochmal Energie, damit das heute was wird mit einem gelungenen WM-Abend. JC ist hier. Moin.
1: Eis auf.

0: Viertel vor sieben haben wir es mit Energy Bremen. Geht's durch deinen Freitag-Feierabend und außerdem mit zwei schnellen Tipps zum Wochenende.
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0: Also da fühle ich mich ja mal direkt zu Hause. Seit gestern schon ist Bierfest in Bremerhaven auf dem Theodor-Heuss-Platz. Geht noch bis morgen. Über 100 Biere aus Norddeutschland, Europa und der ganzen Welt warten da auf dich. Alle, die ein kühles Blondes zu schätzen wissen, hinder. Und am Sonntag ist dann die Woman hier bei uns in Bremen an der Bürgerweide, also in Messehalle 5. Der Modeflohmarkt von Frauen für Frauen, 11 bis 16 Uhr am Sonntag.
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2: Ich habe ein kleines Problem. Ich weiß nicht, welches dieser beiden Features das coolere ist. Zum einen Doechii und Lady Gaga, allein die Kombi schon. Runway. Soundtrack von Der Teufel trägt Prada 2, Runway in der nächsten halben Stunde. Aber mindestens genauso cool eigentlich, Pink Panthers und Zara Larsson. Ich kriege immer Gänsehaut, wenn ich diesen Beat höre. Stateside auch gleich nach 7.
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4: 5:05. Ich bin Nanju Kuhlmann. Schönen guten Abend. Elon Musk ist der erste Billionär der Welt, das berichten US-Medien. Möglich macht das der größte Börsengang der Geschichte seiner Weltraumfirma SpaceX. Aktuell steht der Kurs bei $150 pro Aktie. Das sind 11% mehr als der eigentliche Ausgabepreis. Damit könnte der Tech-Mogul rund $75 Milliarden einsammeln. Fluggäste bekommen weiter ab 3 Stunden Verspätung Entschädigung. Mehrere EU-Staaten haben ihre Pläne in den Verhandlungen mit dem Parlament aufgegeben. Sie wollten erst ab 4 Stunden zahlen. Auch niedrigere Entschädigungen sind erstmal vom Tisch. Zuvor hatte es jahrelange Verhandlungen darum gegeben. Ohne Reform fehlen bei den gesetzlichen Krankenkassen nächstes Jahr 19 Milliarden Euro. Das hat Bundesgesundheitsministerin Wagen gesagt. Im Bundestag warb sie für die umstrittene Gesundheitsreform. Sie verlange allen etwas ab, aber niemandem etwas Unzumutbares, so die Ministerin. Nach dem Auftakt in Mexiko steigen auch die anderen beiden Gastgeber in die Fußball-WM ein. Kanada spielt heute Abend gegen Bosnien-Herzegowina, die USA kommende Nacht gegen Paraguay. Vorher gibt's in Toronto und Los Angeles noch Eröffnungsfeiern, unter anderem mit Katy Perry und Michael Bublé.
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2: Es ist ein weiter schietiger Juni, auch wenn jetzt noch mal kurz die Sonne rauskommt zum Abend hin. Ansonsten aber Wolken und Regen. Morgen allerdings, vor allem morgen Nachmittag, tatsächlich länger mal Sonne bei uns in der Region. Aber auch am Wochenende können wir immer wieder nass werden. 15 bis 17 Grad kriegen wir dann. Die aktuellen Temperaturen, 17 Grad in Lilienthal im Landkreis Osterholz, 16 Grad noch in Bohave im Landkreis Wesermarsch.
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2: Die üblichen Verdächtigen. Auf der A1 in Bremen in beiden Richtungen noch ein kurzer Stau vor der Baustelle auf der Weserbrücke. Dann die A1 Osnabrück Richtung Bremen. 3 Kilometer Stop and Go zwischen dem Dreieck Ahlhorner Heide und Wildeshausen West. Auf der A27 Bremen Richtung Bremerhaven auch noch ein kleiner Stau zwischen Bremerhaven Süd und Bremerhaven Wulsdorf. Eine Gefahrenmeldung von der A28 Oldenburg Richtung Leer noch für dich zwischen Westerstede und Westerstede West liegt eine Plane. Geblitzt wird auf der B6 im Landkreis Diepholz. Sind von Barien Richtung Sieke, stehen sie bei der Jet-Tankstelle. Im Landkreis Diepholz noch ein Blitzer auf der Bassumer Straße in Sulingen. Und im Landkreis Oldenburg von Buchholzberg Richtung Delmenhorst auf der Elmeloher Straße. Da wird hinter einer Hecke geblitzt. Ziemlich versteckt der Blitzerkasten, Delmenhorst stadteinwärts. Bisschen aufpassen. Danke an Sven, Mahmoud und Olli fürs Melden. Unsere kostenlose Hotline für deine Blitzer und Verkehrsupdates ist die 0800
3: 1022 400. 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
2: Was ist an Tag 1 der WM nicht schon alles passiert? Die roten Karten sind geflogen, wie blöde. Die Schotten sind in Boston gelandet, also die schottischen Fans. Und im deutschen WM-Lager ist auch richtig gute Stimmung. Da sprechen wir gleich drüber. Jetzt kurz vor 7, Jesse ist hier. Moin.

Doji, kennst du, ne? Somebody's watching me, is my anxiety. Ist ja mit so einem eher akustischen, ja, ein bisschen ruhigeren Song Anxiety bekannt geworden. Aber das Feature, was sie jetzt mit Lady Gaga hat, ist wirklich so was von fett. Runway heißt der Track. Lady Gaga und Doji habe ich jetzt für dich. Ich meine, Lady Gaga kann Understatement sowieso nicht, aber dieser Track, der ist so geil, der Beat ist so fett, damit macht selbst, weiß ich nicht, Bartputzen und Staubsaugen Spaß. Energy Bremen ist hier, ich bin JC, schönen Feierabend dir, moin.

0: Also unsere deutschen WM-Jungs, die haben mal richtig Humor.
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0: Gestern haben David Raum und Joshua Kimmich zusammen gebastelt, also Fanpost beantwortet. Und da hat sich David Raum als Art Attack-Fan geoutet. Du weißt schon, diese Bastelshow, die früher auf Super RTL lief.
2: Da hat er gesagt, jetzt die schnelle Nummer. Jetzt mit allem, was ihr im Hause habt, nehmt euch erstmal Pfeifenreiniger und Kulleraugen, Digga. Wir hatten Pfeifenreiniger und Kulleraugen zu Hause, nein. Digga, Pfeifenreiniger. Wer hat. Was ist ein Pfeifenreiniger, dass das überhaupt gibt?
0: Ich fühl's so hart. David Raum ist einfach einer von uns, hat Art Attack geguckt und konnte auch nie was nachbasteln, was die da gemacht haben. Energy Bremen ist hier am WM-Freitag. Wir haben es 7:15.

Armin van Buuren ballert uns bereit fürs Wochenende. Also mit Feierabendloch ist hier nichts, da fahren wir nicht rein. Es gibt noch eine Hammermeldung bei uns aus der Region. Energy Bremen ist hier um 7:56. Es ist rausgekommen, dass der sogenannte Kreativraum im Bremer Jobcenter noch teurer war als gedacht. Das Ganze ist ja eh schon ein Skandal. Jetzt ist klar, das Ding hat satte 900.000 Euro gekostet. Es wurden sogar Designermöbel eingebaut. Für den Chef des Jobcenters hat das natürlich Konsequenzen. Er wurde jetzt freigestellt. Noch mehr aus deiner Region gibt's in einer halben Minute bei Lars. Die

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1: Der Countdown läuft und das WM-Fieber steigt. Am Sonntag um 19 Uhr steht das erste Spiel der deutschen Fußballnationalmannschaft gegen Curaçao an. Auf dem Bremer Hillmannplatz wird es ein Public Viewing geben, sagte uns Veranstalter Bilal Katruat.
2: Die Leute erwartet eine riesengroße Leinwand, zudem noch Essen und Getränke. Dazu gestaltet ist das Ganze in zwei Bereiche. Wir haben einen Biergarten, der unter den Bäumen platziert ist, und auf der anderen Seite eine Stehmeile, wo die Leute dann alle vor der Leinwand dann Fußball gucken können. Es ist super Bescheid, alle können was hören und alle können sehr gut WM-Fieber genießen.
1: Geplant ist, dass alle Spiele der deutschen Nationalmannschaft auf dem Hillmannplatz gezeigt werden. Auch andere Partien werden übertragen. Aus Lärmschutzgründen gibt es hier allerdings Einschränkungen. Fahrgäste bei der BSAG müssen sich morgen auf Behinderungen in der Bremer Innenstadt einstellen. Grund ist eine Demo mit ca. 400 Personen. Sie wollen ab 14 Uhr vom Bahnhofsvorplatz über den Herdentor-Steinweg durch die City ziehen. Laut Bremer Straßenbahn AG sind mehrere Bus- und Bahnlinien betroffen. Einen schweren Überfall hat es jetzt in einem Mehrfamilienhaus in Bremerhaven-Leerheide gegeben. Ein Unbekannter hat dort am helllichten Tag bei einer 29-Jährigen geklingelt. Die hatte gerade den Postboten erwartet. Als sie die Tür öffnete, bedrohte der Mann sie mit einer Pistole, schubste sie zurück in die Wohnung, ließ sich Schmuck und Geld geben und flüchtete dann. Die Polizei ermittelt. 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
3: Mit den aktuellen Temperaturen in Heslingen im Landkreis Rothenburg 17 Grad, 15 Grad in Bremen, Lesum. Dazu viele Wolken, immer mal wieder leider auch Regen, wobei jetzt gerade doch noch mal die Sonne rauskommt zum Feierabend, zumindest hier über Bremen. Aber du hast es ja mitgekriegt, das war heute eher die Ausnahme. Auch morgen und Sonntag können wir noch nass werden, dann sieht es aber schon ein bisschen anders aus, denn die Sonne kommt am Wochenende deutlich länger raus, als das jetzt unter der Woche der Fall war. 15 bis 17 Grad gibt's am Wochenende.
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3: Nicht mehr viel los, ein kleiner Stau noch auf der A1 Osnabrück Richtung Bremen. 3 Kilometer Stop and Go zwischen dem Dreieck Ahlhorner Heide und Wildeshausen West. 4 Blitzer auf der B6, Barrieren Richtung Sieke, also im Landkreis Diepholz, stehen sie bei der Tankstelle. Im Landkreis Diepholz noch ein Blitzer in Sulingen auf der Bassumer Straße. Dann ein Blitzer im Landkreis Wesermarsch. In Jade auf der Jader Straße stehen sie und blitzen, wenn du Richtung Jaderberg fährst. 50 sind erlaubt. Und im Landkreis Oldenburg stehen sie, wenn du von Buckholzberg Richtung Delmenhorst fährst. Delmenhorst stadteinwärts auf der Elmeloher Straße. Hinter einer Hecke steht ein Blitzerkasten. Schwer zu sehen. Danke an Sven, Mahmoud, Lilly und Olli fürs Melden. Unsere WhatsApp-Nummer für deine Blitzer und Verkehrsupdates ist die 0800. Nee, das ist unsere Hotline. WhatsApp-Nummer ist die 0173 685 712. Ich glaube, ich bin auch wochenendreif. 2 Minuten vor halb 8 haben wir es. JC's hier, moin.
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0: legendärer Rap-Track. Lose Yourself von Eminem in deinem Feierabend am Freitag. Energy Bremen ist hier, wir haben es kurz nach 7:30 und jetzt gibt's gute Nachrichten für dich. Über ein paar Genies, die kommen von Gesa aus der Energy Bremen Morning Show.
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2: Einmal ganz, ganz viel Props an diesen Jungen. Du hast etwas geschafft, was ich und wahrscheinlich die meisten anderen von uns niemals packen würden. Die Goldmedaille der Mathematik-Olympiade dieses Jahr geht zu uns nach Bremen. Huai Guyo ist 14 Jahre alt, vom Gymnasium Horn und ist offiziell das größte Mathe-Talent Deutschlands. Von insgesamt 40 möglichen Punkten hat der Achtklässler einfach mal 39 Punkte erreicht. Damit war er nicht nur der Beste in seinem Jahrgang, sondern der Beste des ganzen Landes. Ich habe schon Probleme bei Prozentrechnungen. Und Huai haut mal eben sowas raus mit 14 Jahren. Richtig, richtig krass.
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1: 5 vor 8. Ich bin Nanju Kuhlmann. Schönen guten Abend. Elon Musk ist der erste Billionär weltweit, das berichten US-Medien. Möglich macht das der größte Börsengang der Geschichte seines Raumfahrtunternehmens SpaceX. Der Plan, 75 Milliarden Dollar einsammeln, und zwar weltweit. Das hat es so noch nicht gegeben, sagen Finanzexperten. Fluggäste bekommen weiter ab 3 Stunden Verspätung Entschädigung. Mehrere EU-Staaten haben ihre Pläne in den Verhandlungen mit dem Parlament aufgegeben. Sie wollten erst ab 4 Stunden zahlen. Auch niedrigere Entschädigungen sind erstmal vom Tisch. Zuvor hatte es jahrelange Verhandlungen darum gegeben. Der bisherige Chef des Bremer Jobcenters ist mit sofortiger Wirkung von seinem Posten abberufen worden. Das hat die übergeordnete Geschäftsführung der Arbeitsagentur Bremen-Bremerhaven entschieden. Ausschlaggebend war unter anderem die Neueinrichtung eines Besprechungsraumes, die rund 900.000 Euro gekostet hat. Die Fußball-WM in Nordamerika nimmt weiter Fahrt auf. Nach dem Start in Mexiko sind jetzt auch die beiden anderen Gastgeber dran. Am Abend steigt Kanada in Toronto gegen Bosnien-Herzegowina ins Turnier ein. Und kommende Nacht unserer Zeit sind die USA in Los Angeles gegen Paraguay gefordert.
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2: Die aktuellen Temperaturen: 17 Grad in Jaderberg im Landkreis Wesermarsch, 18 Grad in Ittelsen im Landkreis Verden. Dazu kommt jetzt tatsächlich gerade noch mal ein bisschen die Sonne durch. Ansonsten, du hast es ja aber mitgekriegt, war es eher ein nasser und grauer Tag. Nicht wirklich Sommer. Und morgen kann es auch noch mal immer mal wieder nass werden, auch am Sonntag. Aber es kommt auch länger mal die Sonne durch. Also Regen weniger, Sonne mehr. 15 bis 17 Grad am Wochenende.
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2: Nicht mehr viel los auf den Straßen, es wird noch geblitzt im Landkrais Wesermarsch, in Jade auf der Jaderstraße, wenn du Richtung Jaderberg fährst, und im Landkreis Oldenburg, wenn du von Burgholzberg kommst und Richtung Delmenhorst fährst, also Delmenhorst stadteinwärts. Auf der Elmeloher Straße hinter einer Hecke steht ein Blitzerkasten. Danke an Lilly und Olli fürs Melden, unsere kostenlose Hotline für deine Blitzer und Verkehrsupdates ist die 0800 10 22 400.
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